0: Evakuierte Urlauber, darunter auch etliche Deutsche, warten unterdessen in Ausweichquartieren darauf, wie es mit ihrem Urlaub weitergeht. Klarheit gibt es noch nicht. Aus Paris, Michael Evers.
1: Die vom Irankrieg wirtschaftlich schwer getroffene Metropole Dubai bietet Anwohnern Prämien im Wert von umgerechnet 700 Euro, wenn sie Besucher in die Stadt holen. Jeder Anwohner könne Vergünstigungen erhalten, etwa bei Hotelübernachtungen, Essen im Restaurant und Tickets für Sehenswürdigkeiten, heißt es auf der Tourismuswebseite Dubais. Örtlichen Berichten zufolge gingen in den ersten 48 Stunden des Programms mehr als 10.000 Bewerbungen ein.
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1: Ich bin Tine Klimach. Die US-Regierung hat auf die Einfuhren von 60 Handelspartnern einen Zoll von 10 bzw. 12,5% angekündigt. Wegen angeblich unzureichender Maßnahmen gegen Zwangsarbeit. Darunter fallen auch bestimmte Produkte aus der Europäischen Union.
2: Pünktlich mit Ablauf der Frist für die bisherigen globalen Zölle um 6 Uhr morgens deutscher Zeit setzt Trump die neuen Abgaben in Kraft. Diese Zölle nun sollen juristisch unanfechtbar sein. Mit einer neuen und sehr abstrusen Begründung, angeblich unzureichenden Maßnahmen gegen Zwangsarbeit in vielen Ländern. Je nach Handelspartner werden Zölle von 10 bis 12,5% fällig. Die Europäische Union wird da gemeinsam mit Taiwan, Japan und der Schweiz genannt. Aus den USA, Tina Eck.
1: Nach dem Rücktritt von Jens Spahn als Unionsfraktionschef dreht Kanzler Merz am Personalkarussell. Nach dpa-Informationen soll Gesundheitsministerin Nina Wagen auf den Posten von Thorsten Frey im Kanzleramt wechseln, der, wie bereits bekannt, Spahns Nachfolger antritt. Für sie soll CDU-Generalsekretär Carsten Lindemann Gesundheitsminister werden. Kanzler Merz wird die Entscheidungen voraussichtlich am Vormittag der Öffentlichkeit präsentieren. Die Teillegalisierung von Cannabis hat offensichtlich Folgen. Seit der Freigabe kamen mehr Menschen wegen der Droge in deutsche Krankenhäuser. Das schreiben Wissenschaftler im Fachjournal Deutsches Ärzteblatt International.
3: Die Wissenschaftler sehen mehr akute Vergiftungen durch Cannabis und mehr dadurch ausgelöste Psychosen. Allerdings sei der Anstieg moderat. Die Forscher diskutieren zwei mögliche Gründe. Erstens sei es denkbar, dass mehr Menschen Cannabis konsumieren. Wahrscheinlicher sei es allerdings, dass mehr Konsumenten auf hochpotentes medizinisches Cannabis umgestiegen sind. Das gibt es ziemlich leicht in Online-Apotheken zu kaufen. Die Regierung hat darauf schon reagiert und strengere Regeln für den Zugang zu medizinischem Cannabis auf den Weg gebracht. Thomas Bremser, Redaktion.
1: Der in einer Regensburger Bankfiliale getötete Mann war ein Mitarbeiter des Unternehmens. Man sei zutiefst bestürzt über den Verlust des Kollegen infolge dieses tragischen Unfalls, teilte die Hypovereinsbank am Abend mit. Ein 20-jähriger Deutscher soll mit einem Messer auf den Mitarbeiter in der Bank eingestochen haben, der später im Krankenhaus starb. Der mutmaßliche Täter soll heute dem Haftrichter vorgeführt werden.
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1: Ich bin Tine Klimach. Bundesgesundheitsministerin Nina Wagen soll übereinstimmenden Medienberichten zufolge neue Kanzleramtschefin werden. Neuer Gesundheitsminister wird demnach CDU-Generalsekretär Carsten Lindemann. Offiziell bestätigt ist das noch nicht.
2: Damit sieht es so aus, als ob der Wechsel von Kanzleramtschef Frei an die Fraktionsspitze der Union zu einem größeren Personalumbau führt. Frei soll nächste Woche zum Nachfolger von Jens Spahn gewählt werden. Dass Wagen dafür ins Kanzleramt geht, ist nicht überraschend. Sie galt zuletzt als Wunschkandidatin von Friedrich Merz, der etwa ihre Rolle bei der Gesundheitsreform immer wieder lobte. Ihre Arbeit im Ministerium übernimmt dann wohl Carsten Linnemann. Der hatte schon nach der Bundestagswahl die Chance, ins Kabinett zu wechseln, blieb da aber noch lieber Generalsekretär. Aus Berlin, Thomas Brockt.
1: Die weltweiten 10%igen Zölle laufen heute aus. Nun legt US-Präsident Trump nach. Die Regierung will zusätzliche Zölle auf Importe gegen 60 Handelspartner erheben, darunter auch die Europäische Union. Die neuen Zölle sind in Höhe von 10 und 12,5%. Als Begründung nennt Washington unzureichende Maßnahmen gegen Zwangsarbeit. Die EU verhängt gegen Google wegen unfairer Geschäftspraktiken eine Strafe von 890 Millionen Euro. Der US-Konzern hat nach Ansicht der Europäischen Kommission mit seiner Suchmaschine sowie dem App-Marktplatz Google Play Wettbewerbsregeln verletzt.
3: Damit riskiert die EU-Kommission einen neuen Konflikt mit US-Präsident Trump. Der hat früher schon Gegenmaßnahmen angedroht. Die EU-Kommission bestraft Google für die Verletzung von Wettbewerbsregeln mit dem App-Marktplatz Google Play. Dabei würden nämlich eigene Produkte stärker hervorgehoben und besser platziert als andere. Google hat erklärt, wenn man die EU-Forderungen erfüllen wolle, müsse man Echtzeitsuchfunktionen, etwa bei Hotel- und Flugsuchen, entfernen und Sicherheitsfunktionen ebenfalls. Vermutlich sieht man sich vor Gericht wieder. Aus Brüssel, Dieter Ebeling.
1: Die vom Iran-Krieg wirtschaftlich schwer getroffene Metropole Dubai bietet Anwohnern Prämien im Wert von umgerechnet 700 Euro, wenn sie Besucher in die Stadt holen. Jeder Anwohner könne Vergünstigungen erhalten, etwa bei Hotelübernachtungen, Essen im Restaurant und Tickets für Sehenswürdigkeiten, heißt es auf der Tourismus-Webseite Dubais. Örtlichen Berichten zufolge gingen in den ersten 48 Stunden des Programms mehr als 10.000 Bewerbungen ein.
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1: Ich bin Tine Klimach. Die US-Regierung hat auf die Einfuhren von 60 Handelspartnern einen Zoll von 10 bzw. 12,5% angekündigt. Wegen angeblich unzureichender Maßnahmen gegen Zwangsarbeit. Darunter fallen auch bestimmte Produkte aus der Europäischen Union.
2: Pünktlich mit Ablauf der Frist für die bisherigen globalen Zölle um 6 Uhr morgens deutscher Zeit setzt Trump die neuen Abgaben in Kraft. Diese Zölle nun sollen juristisch unanfechtbar sein. Mit einer neuen und sehr abstrusen Begründung, angeblich unzureichenden Maßnahmen gegen Zwangsarbeit in vielen Ländern. Je nach Handelspartner werden Zölle von 10 bis 12,5% fällig. Die Europäische Union wird da gemeinsam mit Taiwan, Japan und der Schweiz genannt. Aus den USA, Tina Eck.
1: Nach dem Rücktritt von Jens Spahn als Unionsfraktionschef dreht Kanzler Merz am Personalkarussell. Nach dpa-Informationen soll Gesundheitsministerin Nina Waken auf den Posten von Thorsten Frey im Kanzleramt wechseln, der, wie bereits bekannt, Spahns Nachfolger antritt. Für sie soll CDU-Generalsekretär Carsten Lindemann Gesundheitsminister werden. Kanzler Merz wird die Entscheidungen voraussichtlich am Vormittag der Öffentlichkeit präsentieren. Im Südwesten Europas kämpft die Feuerwehr weiter gegen Waldbrände. Ein besonders großer wütet an der französischen Atlantikküste bei Bordeaux. Dort wurden inzwischen fast 20.000 Menschen vorsorglich evakuiert, die meisten von ihnen Urlauber.
3: Der Brand ist noch immer nicht unter Kontrolle und die Feuerwehr kämpft mit einem Großaufgebot gegen ein Wiederaufflammen des Feuers an verschiedenen Stellen, hieß es von den Behörden. Immerhin habe der Brand sich aber nicht in andere Bereiche verlagert. Mit Löschflugzeugen, hunderten Feuerwehrautos und Unterstützung aus anderen Regionen Frankreichs sind die Brandbekämpfer im Einsatz. Tausende evakuierte Urlauber, darunter auch etliche Deutsche, warten unterdessen in Ausweichquartieren darauf, wie es mit ihrem Urlaub weitergeht. Klarheit gibt es noch nicht. Aus Paris, Michael Evers.
1: Der Deutsche Städtetag fordert Galeria auf, Kommunen bei den Gesprächen zur Zukunft der Filialen einzubinden. 33 Standorte der Warenhauskette Galeria stehen auf dem Prüfstand. Schon in der Vergangenheit habe sich das bewährt, um passende und individuelle Lösungen für die Standorte und für die Mitarbeiter zu finden, sagte der Hauptgeschäftsführer des Städtetags, Christian Schuchert, den Zeitungen der Funke Mediengruppe.
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1: Ich bin David Riemer. Nach dem Wechsel an der Spitze der Unionsbundestagsfraktion baut Kanzler Merz auch die Bundesregierung und sogar die Parteiführung um. Gesundheitsministerin Wagen soll unter anderem auf Reis Posten im Kanzleramt wechseln. Es soll noch weitere Veränderungen geben, die Merz heute vorstellen will.
2: Mit Nina Wagen holt sich Merz eine Ministerin ins Kanzleramt, die mit dem Sparpaket der gesetzlichen Krankenversicherung gerade einen wichtigen Teil des Reformpakets über die Bühne gebracht hat. Sie gilt als klar in ihrer Linie und durchsetzungsfähig. Im Kanzleramt muss sie die Arbeit der Koalition und die Zusammenarbeit mit den Ländern koordinieren. Auf ihren Posten folgt CDU-Generalsekretär Carsten Lindemann. Eine offizielle Bestätigung für die Personalien gibt es noch nicht. Die Vorstellung der Neubesetzung wird am Vormittag erwartet. Aus Berlin, Tine Klimach.
1: Wegen angeblich unzureichender Maßnahmen gegen Zwangsarbeit hat die US-Regierung auf Einfuhren von 60 Handelspartnern einen Zoll von 10 bzw. 12,5% angekündigt. Darunter fallen auch Produkte aus der Europäischen Union, teilte das Büro des US-Handelsbeauftragten Greer mit. Ausgenommen sind unter anderem Produkte, die bereits bestimmten anderen Zöllen unterliegen, beispielsweise Stahl und Aluminium. Die Polizei will an diesem Wochenende verstärkt die Bahnhöfe in Großstädten in den Blick nehmen. Insbesondere an Kriminalitätshotspots wollen die Beamten ab heute kontrollieren, heißt es in einer Mitteilung.
3: An vielen Großstadtbahnhöfen kommt es zur Gewalt, auch mit Waffen, sagt die Polizei. Wo genau sie verstärkt im Einsatz sein wird, verrät sie aber nicht. In den vergangenen Monaten gab es immer wieder ähnliche Aktionen. Die Bahn will ab Oktober an allen deutschen Bahnhöfen ein Alkoholverbot starten. Auch damit soll die Sicherheit erhöht werden. Allerdings gilt das Verbot nicht in Bahnhofskneipen und in den Zügen selbst. Die Pläne sind allgemein positiv aufgenommen worden. Allerdings stellt sich die Frage, wie das Verbot kontrolliert und durchgesetzt werden soll. Thomas Bremser, Nachrichtenredaktion.
1: Knapp 4 Wochen nach dem bitteren WM-Aus steht der Deutsche Fußballbund vor der Klärung der wichtigsten Personalie für die Nationalmannschaft. Bei einer Pressekonferenz soll Jürgen Klopp am Vormittag in der DFB-Zentrale als neuer Bundestrainer und damit als Nachfolger von Julian Nagelsmann vorgestellt werden. Klopp soll dem Vernehmen nach einen Vertrag bis zur WM 2030 unterschreiben.
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1: Ich bin David Riemer. Nach dem Wechsel an der Spitze der Unionsbundestagsfraktion baut Kanzler Merz auch die Bundesregierung und sogar die Parteiführung um. Sein Personalpaket, das er aller Voraussicht nach heute präsentieren will, fällt umfangreicher aus als von vielen erwartet. Gesundheitsministerin Warken soll auf Freys Posten im Kanzleramt wechseln und für sie soll CDU-Generalsekretär Linnemann Gesundheitsminister werden. US-Präsident Trump gibt nicht auf. Heute läuft der gesetzliche Rahmen für globale Zölle aus. Nun hat er eine neue Grundlage für Importgebühren gefunden. Trump will auf die Einfuhren von 60 Handelspartnern einen Zoll von 10 bzw. 12,5% erheben. Darunter fallen auch bestimmte Produkte aus der Europäischen Union.
2: Pünktlich mit Ablauf der Frist für die bisherigen globalen Zölle um 6 Uhr morgens deutscher Zeit setzt Trump die neuen Abgaben in Kraft. Diese Zölle nun sollen juristisch unanfechtbar sein. Mit einer neuen und sehr abstrusen Begründung, angeblich unzureichenden Maßnahmen gegen Zwangsarbeit in vielen Ländern. Je nach Handelspartner werden Zölle von 10 bis 12,5% fällig. Die Europäische Union wird da gemeinsam mit Taiwan, Japan und der Schweiz genannt. Aus den USA, Tina Eck.
1: In Frankreich kämpft die Feuerwehr weiterhin mit einem Großaufgebot gegen mehrere große Waldbrände an der Atlantikküste und im Süden des Landes. Bedrohlich ist die Lage an der bei deutschen Touristen beliebten Küste bei Bordeaux, wo seit Mittwoch rund 20.000 Menschen vor allem von Campingplätzen und Ferienanlagen evakuiert wurden. Wann sie in ihre Urlaubsquartiere zurück können, ist noch offen. Der Deutsche Fußballbund lädt heute um 11 Uhr zu einer Pressekonferenz. Das Thema dürfte klar sein, die Verpflichtung von Jürgen Klopp als Bundestrainer. Sein Name wurde in der Einladung zwar nicht genannt, doch das hat nur formale Gründe.
3: Vor der Pressekonferenz tagen noch die DFB-Gremien. Sie müssen Klopps Vertrag noch absegnen, aber das ist nur eine Formalität. Offenbar soll das Papier über 4 Jahre laufen, also bis zur nächsten Weltmeisterschaft. Als sicher gilt auch, dass Klopp seine langjährigen Co-Trainer Piet Krawitz und Pep Leinders zum DFB mitbringen wird. Und offenbar soll auch sein ehemaliger Dortmunder Spieler Sven Bender zum Trainerteam gehören. Thomas Thonfeld, Sportredaktion.
1: Klopps Länderspielpremiere als Bundestrainer wird Ende September in der Nations League beim Auswärtsspiel gegen die Niederlande sein.
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4: Hallo und einen wunderbaren guten Morgen Berlin und Brandenburg. Wir haben es 7 Uhr hier. Ich bin Monisha. Schauen wir gemeinsam auf Wetter und Verkehr. Ja, guten Morgen auf jeden Fall. Heute wird es ein richtig schöner Sommertag. Anfangs ziehen hier und da noch ein paar Wolken über den Himmel. Doch die haben nichts im Gepäck. Im Laufe des Tages setzt die Sonne sich immer mehr durch und am Nachmittag zeigt sich der Himmel vielerorts fast wolkenlos. Die Temperaturen steigen auf angenehme 22 bis 24 Grad. Dazu weht nur ein schwacher Wind. In der Nacht bleibt es meist klar und trocken. Örtlich kann es bis zum Morgen etwas Dunst und Nebel bilden. Die Temperaturen gehen auf frische 7 bis 13 Grad zurück. Auch aktuell nicht täuschen lassen, es ist noch relativ frisch. Gerade haben wir Temperaturen um die 12 Grad. Schauen wir noch auf den Power-Radio-Wettertrend. Morgen legt der Sommer noch eine Schippe drauf. Viel Sonnenschein, nur ein paar harmlose Wolken und es bleibt trocken. Mit 27 bis fast 30 Grad wird es deutlich wärmer. Perfektes Wetter für alles, was draußen Spaß macht. Und am Sonntag steigt dann zum Nachmittag die Chance auf einzelne Schauer und Gewitter. Kommen Sie auf jeden Fall gut in diesen Freitagmorgen hinein mit Power-Radio.
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4: Im Landkreis Märkisch-Oder-Oderland auf der B168 zwischen Prötzl und Stadtstelle gibt es Behinderungen durch eine ungesicherte Unfallstelle. Und im Landkreis Uckermark bei der L25 zwischen Grünow und B198 Schweterstraße, da gab es einen Wildunfall. Hier regelt aktuell die Feuerwehr den Verkehr. Schauen wir noch nach Berlin. Auf der A100 Stadtring Richtung Wedding. Da gibt's aktuell schon Stau zwischen Wechsstraße und Schmargendorf. 10 Minuten plus hier bitte einplanen. Und in Wittenau ist die Rödner Allee zwischen Am Nordgraben und Tessenowstraße wegen eines Polizeieinsatzes stadteinwärts gesperrt. Und in Friedenau auf der Bundesallee ist am Friedrich-Wilhelm-Platz nach diesem Wasserrohrbruch, der Anfang der Woche war, immer nur noch eine Spur frei. Eine ist noch gesperrt, aber sie kommen jetzt schon etwas wieder vorbei. Und dann noch in Moabit, die Putzlitzbrücke ist wegen eines Kraneinsatzes bis Anfang August voll gesperrt.
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4: Einen wunderbaren guten Morgen Berlin und Brandenburg. Wir haben es aktuell 7.06 Uhr. Ich freue mich, dass Sie mit dabei sind und wir gemeinsam diesen Freitag durchstreiten können. Es wird wieder richtig schön warm, vor allem morgen auch wieder richtig heiß. Ich freue mich auf jeden Fall schon drauf. Gerade ist es ja wirklich noch richtig kühl, aber auch heute der Tag lässt sich drauf freuen auf jeden Fall. Wir haben natürlich wieder interessante Themen für Sie mit dabei. Und zwar, es gibt ja jetzt in Frankreich ein Social-Media-Verbot für unter 15-Jährige. Die Frage ist, kommt das auch in Deutschland oder was lässt sich da so zu erwarten? Ich spreche gleich mit meinem Kollegen Ronny Thora darüber. Um 20 nach 7 hören Sie seine Expertise. Und dann sprechen wir noch über Haustiere. Und zwar ist ja jetzt Ferienbeginn gewesen und es werden super viele Haustiere ausgesetzt. Mehr dazu erfahren Sie gleich im Regionalreport um circa 7:15. Jetzt habe ich natürlich erstmal Lieblingsmusik für Sie. Und zwar habe ich Solo para ti von Alvaro Soler und Topic. Und jetzt Fading Like a Flower Every Time You Leave von Roxette. Haben Sie einen wunderbaren Freitagmorgen hier bei Power Radio mit Manisha.

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10: Auch in diesem Jahr gelangen mit Beginn der Sommerferien einige Tierheime in Berlin und Brandenburg an ihre Grenzen. Es werden insbesondere in den Sommermonaten zahlreiche Haustiere ausgesetzt, wie ein Sprecher des Landestierschutzverbandes Brandenburg erklärte. Tierheime geraten dadurch an ihre Kapazitätsgrenzen. Für die Tiere bedeutet dies oft Angst, Hunger, Verletzung oder sogar den Tod. Unser Fundkatzenbereich quillt bereits nach der ersten Ferienwoche über, hieß es vom Tierschutzverein in Berlin vor wenigen Tagen. Allein vom 6. bis 12. Juli wurden im Tierheim Berlin demnach 46 Fundkatzen aufgenommen, darunter 3 Katzenmütter mit ihren Jungtieren. Die Zahlen direkt nach Beginn der Sommerferien sind jedoch alarmierend und erinnern an die Situation früherer Jahre. In Brandenburg stellt sich die Situation ähnlich dar. Natürlich kann bei gefundenen Tieren nie sicher gesagt werden, ob sie ausgesetzt wurden oder schon länger ohne Zuhause sind, sagte der Sprecher der Landestierschutzverbandes in Brandenburg. Tiere dürften niemals ausgesetzt werden, nur weil sie nicht in die Ferienplanung passen. Es sei schlichtweg viel zu einfach, sich ein Tier anzulegen. Man müsste nicht beweisen, dass man ein bestimmtes Tier auch halten könne, so der Sprecher. Hauptgründe für die vollen Tierheime seien aus seiner Sicht vor allem Spontankäufe. Schnell verlieren neue Tierhalter die Lust oder merken den Aufwand. Fehlende Betreuungsmöglichkeiten runden finanzielle Sorgen und Probleme ab. Wenn ein Tier aufgenommen werden soll, müsse an so viel gedacht werden. Wer kümmert sich um das Tier? Können wir Futter und Tierarzt bezahlen? Wer kümmert sich um die Reinigung? Diese Fragen sollte man sich unbedingt stellen, bevor man sich ein Tier kauft.
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0: Frankreich führt als erstes EU-Land ein Social-Media-Verbot für Kinder und Jugendliche unter 15 Jahren ein. Ein entsprechendes Gesetz soll nach den Sommerferien greifen. Mein Kollege Ronny Thorau hat hier mehr Informationen für uns und berichtet. Hallo, Ronny.
1: Hallo.
0: Ja, Ronny, wie stehen denn die Chancen der Zeit, dass auch in Deutschland ein solches Verbot kommt?
1: Ja, also die Bundesregierung, insbesondere Familienministerin Prien, bevorzugt eine EU-weite Regelung. Auch weil das rechtssicherer ist. Die EU ist nämlich zum Beispiel zuständig für Vorgaben an die großen Tech-Konzerne. Und ohne solche Vorgaben wird sich ein Social-Media-Verbot im Alltag wohl schwer umsetzen lassen. Die EU will aber erst nach dem Sommer ihren Vorschlag machen und dann ist die Frage, wie Deutschland den übernimmt. Und offen ist auch, ob es überhaupt um pauschale Altersverbote gehen wird oder doch eher um Vorgaben an die Anbieter, bestimmte suchtfördernde Praktiken einzustellen. Zum Beispiel Dauerscrollen oder Autoplay von Videos.
0: Alles klar, danke dir auf jeden Fall, Ronny.
1: Gerne, tschüss.
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0: Grad, dazu weht nur ein schwacher Wind. Allerdings, aktuell ist es noch relativ frisch. Lassen Sie sich da nicht täuschen und nehmen Sie vielleicht noch eine Jacke mit, auf jeden Fall. Aktuell haben wir nämlich um die 12 Grad. In der Nacht bleibt es meist klar und trocken. Örtlich kann sich zum Morgen etwas Dunst und Nebel bilden. Die Temperaturen gehen auf frische 7 bis 13 Grad zurück. Schauen wir noch auf den Power-Radio-Wettertrend. Morgen legt der Sommer noch eine Schippe drauf. Viel Sonnenschein, nur ein paar harmlose Wolken und es bleibt trocken. Mit sogar 27 bis 30 Grad wird es auch deutlich wärmer. Perfektes Wetter für alles, was draußen Spaß macht. Am Sonntag steigt dann zum Nachmittag die Chance auf einzelne Schauer und Gewitter. Kommen Sie auf jeden Fall gut durch diesen Freitagmorgen mit Power-Radio und Manisha.
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0: Vorsicht bitte auf der A2 Richtung Magdeburg. Zwischen Netzen und Brandenburg ist ein Fahrzeug liegen geblieben. Auf der A13 Dresden Richtung Berlin zwischen Bronco und Karlau, da ist die rechte Spur gesperrt wegen einer Schutzplankenerneuerung. Und im Landkreis Märkisch-Oberland bei der B168 zwischen Prötzl und Stadtstelle Behinderungen durch eine ungesicherte Unfallstelle. Schauen wir noch nach Berlin auf die Hauptstadtstraßen. Vorsicht bitte auf der A111 Richtung Oranienburg. Zwischen Seidelstraße und Holzhauser Straße ist die rechte Spur durch ein defektes Fahrzeug blockiert. Dann in Wittenau ist die Rödnerallee zwischen Am Nordgraben und Tessenowstraße wegen eines Polizeieinsatzes stadteinwärts gesperrt. Und A100 Stadtring Richtung Wedding zwischen Beckstraße und Schmargendorf aktuell 10 Minuten Stau. Und dann in Prenzlauer Berg bei der Eberswalder Straße zwischen Emily-Mosse-Straße und Bernau-Straße. Da sind die Ampeln außer Betrieb. Bitte hier vorsichtig fahren. An alle, die gerade unterwegs sind, weiterhin eine gute und vor allem sichere Fahrt mit Power Radio.
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1: Die Stadt Duisburg will 16 Jahre nach dem tödlichen Gedränge beim Techno-Festival Love Parade das Gedenken an die Opfer wachhalten. Mit einer Andacht und einer Gedenkveranstaltung heute um 16.30 Uhr wird an 21 Tote und viele hundert Verletzte erinnert. Erstmals werden die Veranstaltungen am Jahrestag der Katastrophe von der Stadt organisiert. Denn die Opferstiftung, die sich darum in vielen vergangenen Jahren gekümmert hat, hat sich aufgelöst. Die seit Jahren etablierten Gedenkveranstaltungen zum Jahrestag sollen trotzdem weitgehend unverändert stattfinden. Lediglich die Nacht der 1000 Lichter gibt es nicht mehr. Bei der Love Parade am 24. Juli 2010 war es zu einer Massenpanik am einzigen Ein- und Ausgang zum Festivalgelände gekommen. Viele hundert Menschen wurden in dem Gedränge verletzt. 21 junge Menschen im Alter von 17 bis 38 Jahren starben. Obwohl Experten zahlreiche Mängel bei der Planung und Genehmigung der Großveranstaltung aufzeigten, wurde juristisch nie jemand zur Verantwortung gezogen. Wie in den vergangenen Jahren wurden die Angehörigen der Opfer zum Jahrestag nach Duisburg eingeladen, sagte ein Stadtsprecher. Sie kommen am Freitag zunächst zu einer nicht öffentlichen Andacht zusammen. Anschließend gibt es eine öffentliche Gedenkfeier in dem Straßentunnel, in dem sich das tödliche Gedränge damals ereignete. Eine besonders emotionale Veranstaltung, die immer am Vorabend des Jahrestags stattgefunden hat, gibt es hingegen nicht mehr. Die Nacht der 1000 Lichter am Unglücksort. Sie sei immer aus dem Kreis der Betroffenen organisiert worden, sagte die Stadtsprecherin. In diesem Jahr werde die Tradition aber nicht fortgeführt. Ohnehin sucht Duisburg nach einem neuen Umgang mit der Katastrophe. Der 15. Jahrestag im vergangenen Jahr war ein Wendepunkt. Denn damals hat sich satzungsgemäß die Stiftung Duisburg 24.07.2010 aufgelöst, die jahrelang den teils traumatisierten Opfern und Hinterbliebenen beigestanden hat. Außerdem hat die Stiftung auch die Gedenkstelle und die Veranstaltung zum Jahrestag maßgeblich geprägt. Viele Eltern der Opfer konnten in den vergangenen Jahren aus gesundheitlichen Gründen schon nicht mehr zur Veranstaltung nach Duisburg kommen. Trotzdem versicherten alle Beteiligten, dass die Stadt weiterhin an das Unglück und die Opfer erinnern werde.
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1: Ich bin David Riemer. Die USA verhängen ab sofort neue Zölle gegen 60 Handelspartner, darunter auch auf Waren aus der Europäischen Union. Seit kurz nach 6 Uhr deutscher Zeit werden je nach Handelspartner 10 oder 12,5% fällig. Nach US-Angaben ersetzen die neuen Abgaben die bisherigen globalen Zölle. Als Begründung nennt Washington angeblich unzureichende Maßnahmen der Handelspartner gegen Zwangsarbeit. Großes Stühlerücken in Berlin. Kanzler Merz baut nach dem Wechsel an der Unionsfraktionsspitze auch die Bundesregierung und die Parteiführung um. Er will voraussichtlich heute sein final geschnürtes Personalpaket vorstellen. Dass Kanzleramtschef Thorsten Frey den zurückgetretenen Fraktionschef Jens Spahn ablösen soll, war bereits bekannt.
2: Ganz offiziell sind die Posten noch nicht verteilt, aber so wie es aussieht, dreht sich das Personalkarussell kräftig. Bundesgesundheitsministerin Baken soll künftig Kanzleramtschefin sein, als erste Frau auf diesem wichtigen Posten. Sie gilt als durchsetzungsstark, spätestens seit sie das gigantische Sparpaket für die Krankenkassen durchgebracht hat. Auch im wichtigen Koalitionsausschuss ist Baken dann neben SPD-Chefin Baas die einzige Frau. Das Gesundheitsministerium soll dann vom bisherigen CDU-General Linnemann geleitet werden. Neue CDU-Managerin soll Bundesschatzmeisterin Hoppermann werden. Aus Berlin, Ursula Winkler.
1: Die Polizei will an diesem Wochenende verstärkt die Bahnhöfe in Großstädten in den Blick nehmen. Insbesondere an Kriminalitätshotspots wollen die Beamten ab heute kontrollieren, heißt es in einer Mitteilung.
3: An vielen Großstadtbahnhöfen kommt es zur Gewalt, auch mit Waffen, sagt die Polizei. Wo genau sie verstärkt im Einsatz sein wird, verrät sie aber nicht. In den vergangenen Monaten gab es immer wieder ähnliche Aktionen. Die Bahn will ab Oktober an allen deutschen Bahnhöfen ein Alkoholverbot starten. Auch damit soll die Sicherheit erhöht werden. Allerdings gilt das Verbot nicht in Bahnhofskneipen und in den Zügen selbst. Die Pläne sind allgemein positiv aufgenommen worden. Allerdings stellt sich die Frage, wie das Verbot kontrolliert und durchgesetzt werden soll. Thomas Bremser, Nachrichtenredaktion.
1: Knapp 4 Wochen nach dem bitteren WM-Aus steht der Deutsche Fußballbund vor der Klärung der wichtigsten Personalie für die Nationalmannschaft. Bei einer Pressekonferenz soll Jürgen Klopp am Vormittag in der DFB-Zentrale als neuer Bundestrainer und damit als Nachfolger von Julian Nagelsmann vorgestellt werden. Klopp soll dem Vernehmen nach einen Vertrag bis zur WM 2030 unterschreiben.
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4: Guten Morgen, Berlin und Brandenburg. 8.03 Uhr haben wir es. Wir schauen auf Wetter und Verkehr. Ja, heute wird es ein richtig schöner Sommertag. Anfangs ziehen hier und da auch ein paar lockere Wolken über den Himmel. Doch die haben nichts im Gepäck. Im Laufe des Tages setzt sich die Sonne immer mehr durch und am Nachmittag zeigt sich der Himmel vielerorts fast wolkenlos. Die Temperaturen steigen auf angenehme 22 bis 24 Grad. Dazu weht aktuell nur ein schwacher Wind. Aktuell haben wir Temperaturen um die 13 Grad, also wenn Sie jetzt das Haus verlassen, es ist noch etwas frischer. In der Nacht bleibt es meist klar und trocken. Örtlich kann sich zum Morgen etwas Dunst oder Nebel bilden. Die Temperaturen gehen auf frische 7 bis 13 Grad zurück. Schauen wir noch auf den Power-Radio-Wettertrend. Morgen legt der Sommer noch eine Schippe drauf. Viel Sonnenschein und nur ein paar harmlose Wolken und es bleibt trocken. Mit 27 bis fast 30 Grad wird es deutlich wärmer. Perfektes Wetter also für alles, was draußen Spaß macht. Am Sonntag steigt dann zum Nachmittag die Chance auf einzelne Schauer und Gewitter. Kommen Sie gut durch diesen Freitagmorgen hier mit Power Radio und Manisha.
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4: A2 Richtung Magdeburg zwischen Netzen und Brandenburg ist ein Fahrzeug liegen geblieben. Auf der A10 östlicher Berliner Ring Richtung Dreieck Spreeau zwischen Hohenschönhausen und Marzahn gibt es Behinderungen auch durch ein liegen gebliebenes Fahrzeug. Dann schauen wir weiter. Vorsicht bitte auf der B2 Berliner Chaussee Lutherstadt-Wittenberg Richtung Potsdam. Zwischen Dreuenbrietzen und Abzweig nach Niebel, da liegt ein totes Tier auf der Fahrbahn. Schauen wir nach Berlin. Auf der A100 Ausfahrt am Treptower Park. An der Ausfahrt am Treptower Park gibt es hier leider gerade aktuell Stau. Zudem Stadtring Richtung Wedding zwischen Wechsstraße und Schmargendorf auch Stau. Und Richtung Treptow zwischen Wechsstraße und Kreuz Schöneberg ebenfalls Stau. Dann Britz, das Sieversufer, ist zwischen Buschkrugallee und Ballinstraße wegen eines Wasserrohrbruchs in beiden Richtungen gesperrt. An alle, die gerade unterwegs sind, weiterhin eine gute und vor allem sichere Fahrt mit Power Radio.
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4: Hallihallo und einen wunderbaren guten Morgen Berlin und Brandenburg. Wir haben es 8.05 Uhr hier an diesem Freitag. Ich wünsche Ihnen einen wunderbaren Morgen und kommen Sie natürlich gut in Ihr wohlverdientes Wochenende rein. Ich habe interessante Themen natürlich wieder für Sie dabei. Ich spreche nämlich gleich mit meinem Kollegen Thomas. Wie Sie es eben in den Nachrichten schon gehört haben, ja, der DFB hat eine Pressekonferenz heute um 11 und Klopp wird wahrscheinlich als neuer Trainer verkündet. Was uns da zu erwarten hat, das erfahren Sie gleich von meinem Experten Thomas. Das Ganze hier gleich um 20 nach 8. Davor schauen wir nach Brandenburg, denn hier gab es überraschenderweise einen Spezialeinsatz gegen die asiatische Hornisse. Da wurde nämlich das allererste Nest hier in Brandenburg gefunden bei uns. Also was da so genau dahinter steckt, auch gleich im Regionalreport um 7:45. Jetzt natürlich erstmal Lieblingsmusik für Sie und noch eine kleine Info. Diese Woche ist leider kein Wünsch dir was, da meine Kollegin Sally gerade aktuell im Urlaub ist. Deswegen bin ich morgens und mittags natürlich hier für Sie da. Aber leider diese Woche kein Wünsch dir was. Ab 3.8. geht's aber natürlich wieder lockerflockig weiter mit Wünsch dir was. Sie können uns natürlich gerne Ihre Wünsche schicken. Die spielen wir dann natürlich am 3.8. für Sie. Ich freue mich auf jeden Fall schon drauf. Jetzt natürlich aber erstmal hier Lieblingsmusik. Und zwar habe ich für Sie Beat Out of Your Heart von Purple Disco Machine und Astiz. Und jetzt Sweet Harmony von The Beloved. Einen wunderschönen Freitagmorgen hier um 8.07 Uhr bei Power Radio. Rutschen Sie gut ins Wochenende.

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10: Zum ersten Mal wird in Brandenburg ein Nest von der asiatischen Hornisse beseitigt. Fachleute mit Spezialausrüstung rücken am Vormittag in Eisenhüttenstadt gegen die eingeschleppte Art an. Bisher gab es in Brandenburg keinen Nachweis der asiatischen Hornisse. Sie ist vor allem im Westen Deutschlands längst verbreitet. Die invasive Hornissenart, die hierzulande nicht heimisch ist, gilt als Gefahr für die Artenvielfalt, vor allem für die Honigbienen. Deshalb wird sie bekämpft, ihre Nester werden zerstört. Der erfahrene Imker Holger Ackermann schätzt, dass in dem Nest an einem Dachvorsprung in Eisenhüttenstadt rund 50 bis 100 Hornissen seien. Er hat sich auf den Einsatz, für den spezielle Schutzanzüge nötig sind, vorbereitet. Man muss schnell und gut sortiert vorgehen, sagte er. Der Imker hält Panik nicht für angebracht. Es ist keine Killerhornisse. Wie werden die Fachleute vorgehen? Unser Plan ist, die Hornisse einzufrieren, sagte Ackermann. Zunächst müssten Kunststoffsäcke über das Nest gestülpt werden. Die Hornissen kämen dann in eine Art Kühltasche, sodass die Tiere träge werden. Nach 2 Tagen in einer Tiefkühltruhe seien die Hornissen tot. Auch wenn der Imker die Funde dieser invasiven Hornissenart in Brandenburg gerechnet hat, ist ein solcher Einsatz Neuland. Seit rund 2 Jahren habe man sich darauf vorbereitet und Rat von Experten aus ganz Deutschland eingeholt. So Ackermann, der auch Sprecher des Imkerverbands Brandenburg ist. Die toten Hornissen sollen ihm zufolge im Labor genetisch untersucht werden. So wollen die Imker herausfinden, über welchen Weg die Tiere in die ostbrandenburgische Stadt an der polnischen Grenze kamen. Man geht auf Spurensuche. Laut Landesumweltamt wurde eher im Westen Brandenburgs mit ersten Funden gerechnet. Denn an der Elbe in Sachsen-Anhalt und Niedersachsen wurden Vorkommen der asiatischen Hornisse nachgewiesen. Für Menschen stellt die einzelne asiatische Hornisse in der Regel keine Gefahr dar. Wie das Agrar- und Umweltministerium am Donnerstag mitteilte. Sie verhält sich fernab des Nestes nicht aggressiv gegenüber Menschen. Aber es ist trotzdem Vorsicht angebracht. Die Tiere könnten bei einer Störung ihre Nester aggressiv verteidigen.
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0: Damit ist es wohl nun endlich klar. Mit der Einladung zu einer Pressekonferenz heute um 11 Uhr hat der Deutsche Fußballbund letzte Zweifel an einem Engagement von Jürgen Klopp als Bundestrainer praktisch beseitigt. Sein Name wurde in der Einladung zwar nicht genannt, doch das hat nur formale Gründe. Mein Kollege Thomas Thonfeld berichtet hier für uns. Hallo Thomas.
1: Hallo.
0: Ja, Thomas, heute früh tagen noch die DFB-Gremien, um den Vertrag von Jürgen Klopp formal abzusegnen. Offenbar soll der 4 Jahre lang laufen. Die Erwartungen an Klopp sind sehr groß. Er soll die Nationalmannschaft wieder zu alter Größe führen, nachdem sie bei der jüngsten WM zum 3. Mal in Serie nicht mal das Achtelfinale erreicht hat. Wie geht er damit nun um?
1: Klopp weiß das natürlich, aber er weiß auch um den Leistungsstand der Mannschaft. Den hat er ja gerade bei der WM noch als Fernsehexperte analysiert. Und deshalb hat er auch als erstes dafür geworben, dass die Spieler und damit auch er Zeit bekommen. Und dass die Erwartungshaltung an die Mannschaft realistisch sein müsse. Das ist sicherlich zum einen an die Fans gerichtet, aber auch an die DFB-Spitze. Denn Jürgen Klopp ist klar, dass sein Erscheinen allein jetzt nicht alle Probleme löst und nicht automatisch aus dem Team wieder einen Titelanwärter macht.
0: Okay, aber das ist es ja eigentlich, was Fans und Verband sich von der Nationalmannschaft wünschen. Und Klopp will das doch selbst auch, oder?
1: Ja, natürlich, klar will er Titel gewinnen, so wie in Dortmund und in Liverpool. Aber die WM hat ja gerade erst wieder deutlich gemacht, wie weit die Nationalmannschaft aktuell davon entfernt ist. Und es ist ja auch deutlich geworden, dass sich weit über die Nationalmannschaft hinaus Dinge im deutschen Fußball ändern müssen. Und das dauert. Trotzdem gibt es natürlich Ziele für Klopp, die nicht allzu weit entfernt liegen. Denn selbstverständlich will er mit dem Team bei der EM 2028 noch dazu in Großbritannien dabei sein und dann möglichst auch nicht gleich in der Vorrunde rausfliegen. Aber mal sehen, was er dann noch selbst dazu sagt.
0: Dabei helfen sollen ihm ja offenbar alte Wegbegleiter. Seine langjährigen Co-Trainer Piet Krawitz und Pep Lindjas bringt er ja offenbar mit zum DFB. Und so wie es aussieht, auch Ex-Nationalspieler Sven Bender. Überraschend, oder?
1: Überraschend, weil er bis jetzt nicht zu Klopps Trainerteam gehört hat. Weniger überraschend aber, weil die beiden sich ja auch schon lange kennen. Bender war Spieler unter Klopp, gehörte ja zur Dortmunder Doublesiegermannschaft von 2012, hat dann unter anderem als Trainer im Nachwuchsbereich beim DFB gearbeitet und zuletzt als Chefcoach bei der Spielvereinigung Unterhaching. Also, das ist schon ein Profil, das passen könnte und Sinn macht. Also, ich bin jedenfalls sehr gespannt, wie sich Trainer und Spieler am 24. September beim ersten Spiel in den Niederlanden präsentieren werden.
0: Super, alles klar. Danke dir auf jeden Fall, Thomas. Wir bleiben gespannt.
1: Ja, gerne.
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2: Hallo und guten Morgen Berlin und Brandenburg. Wir haben es 8.31 Uhr. Mein Name ist Manisha. Schauen wir gemeinsam auf Wetter und Verkehr. Ja, heute wird's ein richtig schöner Sommertag. Anfangs ziehen hier und da noch ein paar lockere Wolken über den Himmel, doch die haben nichts im Gepäck. Im Laufe des Tages setzt sich die Sonne immer mehr durch und am Nachmittag zeigt sich der Himmel vielerorts fast wolkenlos. Die Temperaturen steigen auf angenehme 22 bis 24 Grad, dazu weht nur ein schwacher Wind. Aktuell ist es noch etwas kühler, wir haben Temperaturen gerade um die 13 Grad. In der Nacht bleibt es meist klar und trocken. Örtlich kann sich zum Morgen etwas Dunst oder Nebel bilden. Und die Temperaturen in der Nacht gehen wieder zurück auf frische 7 bis 13 Grad. Schauen wir noch gemeinsam auf den Powerradio-Wettertrend. Morgen legt der Sommer noch eine Schippe drauf. Viel Sonnenschein, nur ein paar harmlose Wolken und es bleibt trocken. Mit 27 bis fast 30 Grad wird es deutlich wärmer. Perfektes Wetter also für alles, was draußen Spaß macht. Am Sonntag steigt dann zum Nachmittag die Chance auf einzelne Schauer und Gewitter. Kommen Sie auf jeden Fall gut durch diesen Freitag hier mit Power Radio.
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2: A2 Richtung Magdeburg. Zwischen Netzen und Brandenburg gibt es Behinderungen durch ein defektes Fahrzeug. Dann R11, zwischen Kreuz Uckermarkt und Gramzow ist die Standspur und die rechte Spur gesperrt wegen einer Schutzplankenerneuerung. Hier kann es zu etwas Zeitverlust kommen. Und dann die B1, B5 Berlin Richtung Krüsten-Kiez ist zwischen Heidekrug und Hoppegarten-Münchenberg nach einem Unfall gesperrt. Schauen wir nach Berlin.

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6: Ein Mann und eine Frau sollen die Mutter eines Bekannten in Berlin-Lichterfelde beraubt haben. Die 18-Jährige und der 26-Jährige sollen die Frau am Dienstagabend in ihrem Haus im Dreizinnenweg besucht haben, wie die Polizei mitteilte. Demnach gaben die beiden vor, mit ihr etwas trinken zu wollen. Dabei sollen sie unbemerkt schläfrig machende Mittel verabreicht haben. Was danach geschah, ist Gegenstand der Ermittlungen. Am Mittwochmorgen stellte die Frau nach dem Aufwachen fest, dass ihre Haustür offen stand und Bargeld fehlte. Sie rief die Polizei. Einsatzkräfte nahmen die Verdächtigen am selben Tag in Spandau fest. Sie sollen einem Haftrichter vorgeführt werden, wie es hieß. Gegen die beiden wird wegen schweren Raubes ermittelt.
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2: Ich bin David Riemer. Nach dem Wechsel an der Spitze der Unionsbundestagsfraktion baut Kanzler Merz auch die Bundesregierung und auch die Parteiführung um. Sein Personalpaket, das er heute präsentieren wird, fällt umfangreicher aus als von vielen erwartet. Gesundheitsministerin Wagen soll ins Kanzleramt wechseln. Und wie nun bekannt wurde, muss im Zuge der Kabinettsumbildung Bundesverkehrsminister Schnieder seinen Posten räumen. Das erfuhr die dpa aus Partei- und Koalitionskreisen. Die weltweiten 10%igen Zölle sind gerade ausgelaufen, nun legt Trump nach. Die US-Regierung will zusätzliche Zölle auf Importe gegen 60 Handelspartner, darunter die Europäische Union. Die neuen Zölle sind in Höhe von 10% und 12,5%. Als Begründung nennt Washington unzureichende Maßnahmen gegen Zwangsarbeit.
3: Mit den Zöllen auf Basis seines Notstandsgesetzes scheiterte Trump am Supreme Court. Nun zaubert er Zölle wegen Zwangsarbeit aus dem Ärmel, die pünktlich mit Ablauf der Frist greifen sollen. Das betrifft Dutzende Länder, denen Trump vorwirft, Importe von Produkten aus mutmaßlicher Zwangsarbeit nicht zu verhindern oder bestehende Importverbote nicht hinreichend zu überprüfen. Diese Zölle von 10% bis 12,5% sollen mit dieser Begründung juristisch wasserdicht sein. Neben Japan, der Schweiz und Taiwan wird auch die Europäische Union genannt. Aus den USA, Tina Eck.
2: Nach der tödlichen Messerattacke in einer Bankfiliale in Regensburg laufen Ermittlungen auf Hochtouren. Noch immer ist unklar, warum ein 20-Jähriger einen Bankmitarbeiter mit einem Messer angegriffen haben soll. Heute wollen Polizei und Staatsanwaltschaft erst die Ermittlungsergebnisse vorstellen.
4: Ein 58-jähriger Bankmitarbeiter ist bei der Messerattacke lebensgefährlich verletzt worden. Er starb später im Krankenhaus. Der mutmaßliche Täter wurde nach einem stundenlangen Großeinsatz des SEK in der Bank festgenommen. Gegen den 20-Jährigen Deutschen wird wegen eines Tötungsdelikts und des Verdachts auf Raub ermittelt. Die Polizei geht derzeit von einem Einzeltäter aus. Zum Motiv gibt es bislang keine gesicherten Erkenntnisse. Heute soll der Tatverdächtige dem Haftrichter vorgeführt werden. Aus Regensburg, Julia Wasilkow.
2: Kurz vor der Vorstellung des neuen Bundestrainers Jürgen Klopp hat der Deutsche Fußballbund einem Medienbericht zufolge die nächste Top-Personalie geklärt. Demnach wird Per Mertesacker ab dem 1. Januar 2027 Geschäftsführer Sport. Andreas Rettich, der zum Jahresende ausscheidet, soll ihn bis dahin einarbeiten.
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5: Guten Morgen Berlin und Brandenburg. 9.04 Uhr haben wir es aktuell. Mein Name ist Manisha. Schauen wir gemeinsam auf Wetter und Verkehr. Ja, heute wird es ein richtig schöner Sommertag. Anfangs ziehen hier und da noch ein paar Wolken über den Himmel, doch die haben nichts im Gepäck. Im Laufe des Tages setzt sich die Sonne immer mehr durch und am Nachmittag zeigt sich der Himmel vielerorts fast wolkenlos. Die Temperaturen steigen auf angenehme 22 bis 24 Grad. In der Nacht bleibt es meist klar und trocken. Örtlich kann sich zum Morgen etwas Dunst und Nebel bilden. Die Temperaturen gehen zudem zurück auf frische 7 bis 13 Grad. Schauen wir noch gemeinsam auf den Power-Radio-Wettertrend. Morgen legt der Sommer noch eine Schippe drauf. Viel Sonnenschein, nur ein paar harmlose Wolken und es bleibt trocken. Mit 27 und manchmal sogar 30 Grad wird es deutlich wärmer. Perfektes Wetter für alles, was draußen Spaß macht. Und am Sonntag, da steigt dann zum Nachmittag die Chance auf einzelne Schauer und Gewitter wieder. Haben Sie einen wunderbaren Freitagmorgen hier bei Power-Radio mit Manisha.
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5: A10, östlicher Berliner Ring, Richtung Dreieck Spreeau. Zwischen Hohenschönhausen und Marzahn gibt es Behinderungen durch ein liegen gebliebenes Fahrzeug. Dann A11, Stettin Richtung Berlin, zwischen Korin und Werbelin. Da ist die rechte Spur gesperrt. Hier wird aktuell die Fahrbahn ausgebessert. Und dann schauen wir weiter auf die B2 Wittenberg Richtung Berlin-Potsdam zwischen Sedin und Neusedin. Behinderungen nach einem Unfall. Schauen wir nach Berlin auf die A100 Ausfahrt am Treptower Park. Die ist aktuell sehr voll und es bildet sich Stau. Dann schauen wir weiter Richtung Wedding zwischen Wechstraße und Magendorf. Aktuell 10 Minuten Stau. Und in Friedenau auf der Bundesallee ist am Friedrich-Wilhelm-Platz nach einem Wasserrohrbruch nur eine Spur frei. Die andere ist aktuell gesperrt. An alle, die gerade unterwegs sind, weiterhin eine gute und vor allem sichere Fahrt hier bei Power Radio.
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5: Hallo und einen wunderbaren guten Morgen hier bei Power Radio wünsche ich Ihnen. Es ist 9.07 Uhr. Ich bin Manisha und ich freue mich, dass Sie mit dabei sind und wir gemeinsam diesen Freitag durchleben können. Morgen ist Wochenende und es wird deutlich wärmer. Ich freue mich auf jeden Fall schon darauf. Ja, in Frankreich, da gibt es jetzt ein neues Social-Media-Verbot für die unter 15-Jährigen. Wird es dieses bald auch in Deutschland geben? Ich spreche gleich mit meinem Kollegen Ronny Thorau darüber. Das Ganze um circa 20 nach 9. Davor schauen wir noch nach Berlin. Hier ist nämlich ein 18-Jähriger wild durch die Stadt gerast und hat danach noch die Polizisten angegriffen. Was genau passiert ist, das hören Sie gleich bei mir im Regionalreport um 16 nach 9. Jetzt natürlich erstmal Ihre Lieblingsmusik. Und zwar habe ich für Sie Hella Good von No Doubt und jetzt Narcotic von Liquido. Ich freue mich drauf auf jeden Fall. Ich wünsche Ihnen einen wunderbaren Freitagmorgen hier bei Power Radio mit Manisha.

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1: Ein 18 Jahre alter Raser hat in Berlin-Gesundbrunn mehrere Menschen mit riskanten Fahrmanövern gefährdet. Dann griff er Zivilkräfte der Polizei an, die ihn stoppten. Drei Beamte wurden leicht verletzt, wie die Behörde mitteilte. Der Verkehrsrowdy sei am Mittwochnachmittag deutlich zu schnell im dichten Verkehr unterwegs gewesen. Er wechselte sprunghaft die Fahrstreifen und beschleunigte immer wieder. Autofahrer mussten stark bremsen oder ausweichen, wie die Polizei mitteilte. Beinahe sei es zu einem Zusammenstoß mit einem Radfahrer gekommen. An der Kreuzung Brunnenstraße und Gustav-Meyer-Allee konnten die Polizeikräfte den 18-Jährigen anhalten. Der Raser habe dann Widerstand geleistet und die Einsatzkräfte attackiert. Schließlich musste er zu Boden gebracht und gefesselt werden, wie die Polizei es schilderte. Der junge Mann, der keinen Führerschein vorlegen konnte, durfte nach der vorläufigen Festnahme wieder gehen. Eine Polizeibeamtin musste ihren Dienst vorzeitig beenden.
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0: Frankreich führt als erstes EU-Land ein Social-Media-Verbot für Kinder und Jugendliche unter 15 Jahren ein. Ein entsprechendes Gesetz soll nach den Sommerferien greifen. Mein Kollege Ronny Thorau hat hier mehr Informationen für uns und berichtet. Hallo, Ronny.
1: Hallo.
0: Ja, Ronny, wie stehen denn die Chancen der Zeit, dass auch in Deutschland ein solches Verbot kommt?
1: Ja, also die Bundesregierung, insbesondere Familienministerin Prien, bevorzugt eine EU-weite Regelung. Auch weil das rechtssicherer ist. Die EU ist nämlich zum Beispiel zuständig für Vorgaben an die großen Tech-Konzerne. Und ohne solche Vorgaben wird sich ein Social-Media-Verbot im Alltag wohl schwer umsetzen lassen. Die EU will aber erst nach dem Sommer ihren Vorschlag machen und dann ist die Frage, wie Deutschland den übernimmt. Und offen ist auch, ob es überhaupt um pauschale Altersverbote gehen wird oder doch eher um Vorgaben an die Anbieter, bestimmte suchtfördernde Praktiken einzustellen. Zum Beispiel Dauerscrollen oder Autoplay von Videos.
0: Alles klar, danke dir auf jeden Fall, Ronny.
1: Gerne, tschüss.
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1: Hallo und guten Morgen Berlin und Brandenburg. Wir haben es 9.31 Uhr. Ich freue mich, dass Sie mit dabei sind. Mein Name ist Manisha. Schauen wir gemeinsam auf Wetter und Verkehr. Ja. Heute wird's ein richtig schöner Sommertag. Anfangs ziehen hier und da noch ein paar lockere Wolken über den Himmel, doch die haben nichts im Gepäck. Im Laufe des Tages setzt sich die Sonne immer mehr durch und am Nachmittag zeigt sich der Himmel vielerorts fast wolkenlos. Die Temperaturen steigen auf angenehme 22 bis 24 Grad. Dazu weht nur ein schwacher Wind. In der Nacht bleibt es meist klar und trocken. Örtlich kann sich zum Morgen etwas Dunst und Nebel bilden und zudem gehen die Temperaturen wieder zurück auf frische 7 bis 13 Grad. Schauen wir noch auf den Power-Radio-Wettertrend. Morgen legt der Sommer noch eine Schippe drauf. Viel Sonnenschein, nur ein paar harmlose Wolken und es bleibt trocken. Mit 27 bis sogar manchmal 30 Grad wird es deutlich wärmer. Perfektes Wetter also für alles, was draußen Spaß macht. Und am Sonntag, da ist dann wieder etwas schlechter. Da steigt dann zum Nachmittag die Chance auf einzelne Schauer und Gewitter. Kommen Sie aber erstmal gut in diesen Freitag rein und genießen Sie ihn und dann ein wunderbares, wohlverdientes Wochenende.
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1: A10, westlicher Berliner Ring Richtung Dreieck Havelland zwischen Großkreuz und Leest gibt es Stau an einer Baustelle. Hier bitte plus 10 Minuten einplanen. Und A11, Stettin Richtung Berlin zwischen Kreuz Uckermarkt und Gramzow ist die Standspur und die rechte Spur gesperrt wegen einer Schutzplankenerneuerung. Und Vorsicht bitte auf der A13 Berlin Richtung Dresden zwischen Bronco und Großräschen liegen Fahrzeugteile auf der rechten Spur. Dann schauen wir weiter nach Berlin auf die Hauptstadtstraßen. Auf der A100 Ausfahrt am Treptower Park, da staut es sich gerade aktuell. Zudem zwischen Wechsstraße und Kreuz Schöneberg Stau. Und Richtung Wedding, da haben wir auch Stau zwischen Britzer Damm und Tempelhofer Damm. Zudem zwischen Wechsstraße und Schmargendorf auch ebenfalls 10 Minuten Stau. Und dann in Kreuzberg, die Großbärenstraße ist zwischen Hallischem Ufer und Stresemannstraße wegen eines Kraneinsatzes bis zum Abend in beiden Richtungen gesperrt. An alle, die gerade unterwegs sind, weiterhin eine gute und vor allem sichere Fahrt hier mit Power Radio.
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1: Nach Graffiti-Schmierereien am Bahnhof Spandau haben Polizisten im benachbarten Dahlgow-Döberitz eine Wohnung durchsucht. Nach Angaben der Staatsanwaltschaft Berlin handelt es sich um eine Maßnahme der Amtsanwaltschaft der Hauptstadt, die unter anderem für Sachbeschädigung zuständig ist. Im vorliegenden Fall ermittelt sie gegen einen 33-Jährigen, wie ein Behördensprecher sagte. Bei dem Mann in Brandenburg wurden möglicherweise Beweise sichergestellt, wie es hieß. Dazu gehörten sein Smartphone, die mögliche Tatbekleidung, Graffiti-Utensilien sowie einige selbstgebaute Wurfwerkzeuge und eine sogenannte Grabenkeule, dazu auch eine Schlag- und Stichwaffe. Nach Angaben der Deutschen Bahn verursachen Graffiti jährlich bundesweit etwa 12 Millionen Euro Schaden. Betroffen sind vor allem S-Bahn, Nahverkehrs- und Güterzüge sowie Brückenpfeiler, Bahnsteigzugänge und Lärmschutzwände.
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2: Ich bin David Riemer. Bundeskanzler Merz baut nach dem Rücktritt von Jens Spahn seine Regierung und auch die CDU-Parteiführung um. Kanzleramtschef Frei soll neuer Unionsfraktionschef werden. Gesundheitsministerin Waken wechselt dafür ins Kanzleramt. CDU-Generalsekretär Linnemann soll Gesundheitsminister und damit Nachfolger Spahns werden. Merz kündigte außerdem an:
3: Es wird weitere Veränderungen im Bundeskabinett geben. Darüber werde ich zu gegebener Zeit Sie informieren, aber diese Entscheidungen brauchen nicht zuletzt angesichts der Sommerpause noch ein paar Tage und vielleicht auch mehr Zeit. Entscheide ich aber ohne Zeitdruck und mit der gebotenen Sorgfalt und den Gesprächen, die dazu notwendig sind.
2: Heute war bekannt geworden, dass Bundesverkehrsminister Schnieder seinen Posten räumen muss. Das erfuhr die dpa aus Partei- und Koalitionskreisen. US-Präsident Trump gibt nicht auf. Heute läuft der gesetzliche Rahmen für globale Zölle aus. Nun hat er eine neue Grundlage für Importgebühren gefunden. Trump will auf die Einfuhren von 60 Handelspartnern einen Zoll von 10 bzw. 12,5% erheben. Darunter fallen auch bestimmte Produkte aus der Europäischen Union.
4: Pünktlich mit Ablauf der Frist für die bisherigen globalen Zölle um 6 Uhr morgens deutscher Zeit setzt Trump die neuen Abgaben in Kraft. Diese Zölle nun sollen juristisch unanfechtbar sein. Mit einer neuen und sehr abstrusen Begründung, angeblich unzureichenden Maßnahmen gegen Zwangsarbeit in vielen Ländern. Je nach Handelspartner werden Zölle von 10 bis 12,5% fällig. Die Europäische Union wird da gemeinsam mit Taiwan, Japan und der Schweiz genannt. Aus den USA, Tina Eck.
2: Der Volkswagen-Konzern hat im zweiten Quartal erneut deutlich weniger Gewinn gemacht. Das Konzernergebnis sank von April bis Juni um fast 33% auf rund 1,5 Milliarden Euro. Auch die Auslieferungen gingen konzernweit um fast 9% zurück. In China brachen die Verkäufe sogar um mehr als ein Drittel ein. Unternehmenschef Blume plant deshalb weitere Sparmaßnahmen mit deutlichen Einschnitten. Kurz vor der Vorstellung des neuen Bundestrainers Jürgen Klopp hat der Deutsche Fußballbund einem Medienbericht zufolge die nächste Top-Personalie geklärt. Demnach wird Per Mertesacker ab dem 1. Januar 2027 Geschäftsführer Sport. Andreas Rettig, der zum Jahresende ausscheidet, soll ihn bis dahin einarbeiten.
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5: Guten Morgen. Heute wird's ein richtig schöner Sommertag. Anfangs ziehen hier und da noch ein paar Wolken über den Himmel, doch die haben nichts im Gepäck. Im Laufe des Tages setzt sich die Sonne immer wieder mehr durch und am Nachmittag zeigt sich der Himmel vielerorts fast wolkenlos. Die Temperaturen steigen auf angenehme 22 bis 24 Grad. Dazu weht nur ein schwacher Wind. Aktuell haben wir Temperaturen um die 16 Grad. In der Nacht bleibt es meist klar und trocken. Örtlich kann sich zum Morgen etwas Dunst und Nebel bilden. Die Temperaturen gehen zurück auf frische 7 bis 13 Grad. Schauen wir noch auf den Power-Radio-Wettertrend. Morgen legt der Sommer noch eine Schippe drauf. Viel, viel Sonnenschein, nur ein paar harmlose Wolken und es bleibt trocken. Mit 27 bis fast 30 Grad wird es deutlich wärmer als heute. Perfektes Wetter also für alles, was draußen Spaß macht. Am Sonntag steigt dann aber zum Nachmittag wieder die Chance auf einzelne Schauer und Gewitter. Kommen Sie wunderbar durch diesen Freitag und dann in Ihr Wochenende.
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5: A2 Magdeburg Richtung Berlin. Zwischen Thesen und Cesar gibt es gerade aktuell Stau an einer Baustelle. Hier staut es sich bis zu 30 Minuten. Dann schauen wir weiter. A11 Stettin Richtung Berlin zwischen Kreuz Uckermarkt und Gramzow ist die Standspur, die rechte Spur gesperrt wegen einer Schutzplankenerneuerung. Und dann haben wir auch leider wieder Stau auf der A10 westlicher Berliner Ring Richtung Dreieck Havelland. Zwischen Großkreuz und Leest gibt es auch hier Stau an einer Baustelle. Auch hier 30 Minuten Zeitverlust. Schauen wir noch nach Berlin auf die Hauptstadtstraßen. Und zwar auf der A100 Ausfahrt am Treptower Park. Hier gibt's leider gerade aktuell Stau. Das gleiche zwischen Weckstraße und Sachsendamm. Und dann noch Stadtring Richtung Wedding in Höhe Tempelhofer-Damm ist nach einer Unfallstelle die rechte Spur gestaut, gesperrt und es staut sich ab Britzer-Damm. Ja, und in Hellersdorf bei der Hellersdorfer Straße in Höhe Cäcilienstraße ist wegen einer Gefahrenstelle bis Ende September eine Spur in Richtung Riesa gesperrt. An alle, die gerade unterwegs sind, weiterhin eine gute und vor allem sichere Fahrt hier mit Power Radio.
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5: Hallo und einen wunderbaren guten Morgen, Berlin und Brandenburg. Wir haben es 10.06 Uhr. Sie hören Power Radio mit Manisha am Morgen. Ich freue mich, dass Sie mit dabei sind. Ich wünsche Ihnen schon mal einen wunderbaren Freitag und dann natürlich ein wunderbares Wochenende. Es wird ja wieder schönes Wetter. Ich freue mich auf jeden Fall drauf. Vielleicht kann man ja sogar baden gehen oder ins Freibad oder sonstige Aktivitäten draußen machen. Es wird nämlich richtig warm. Viele werden wahrscheinlich auch mit ihren Haustieren vielleicht rausgehen, mit dem Hund spazieren. Und apropos Haustiere. Zum Ferienbeginn, der jetzt neulich war, wurden wieder zahlreiche Haustiere ausgesetzt. Was das bedeutet und wohin diese dann kommen, das hören Sie gleich bei mir im Regionalreport um circa 10 nach 10. Und danach reden wir noch über den Jürgen Klopp, denn heute um 11 in einer Stunde ist eine Pressekonferenz vom DFB und sehr, sehr, sehr wahrscheinlich wird der Klopp unser neuer Trainer. Mehr Infos hat hier aber mein Kollege Thomas und das hören Sie gleich um circa 20 nach 10. Jetzt natürlich erstmal Lieblingsmusik für Sie und zwar habe ich 9 Million Bicycles von Katie Melua im Gepäck und jetzt The Sunny Side of the Street von The Pogies. Ich freue mich, genießen Sie auf jeden Fall den Tag und die Sonne, wie dieser Song auch hier empfiehlt. Und ja, kommen Sie gut ins Wochenende hier mit Power Radio und Manisha.

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10: Auch in diesem Jahr gelangen mit Beginn der Sommerferien einige Tierheime in Berlin und Brandenburg an ihre Grenzen. Es werden insbesondere in den Sommermonaten zahlreiche Haustiere ausgesetzt, wie ein Sprecher des Landestierschutzverbandes Brandenburg erklärte. Tierheime geraten dadurch an ihre Kapazitätsgrenzen. Für die Tiere bedeutet dies oft Angst, Hunger, Verletzung oder sogar den Tod. Unser Fundkatzenbereich quillt bereits nach der ersten Ferienwoche über, hieß es vom Tierschutzverein in Berlin vor wenigen Tagen. Allein vom 6. bis 12. Juli wurden im Tierheim Berlin demnach 46 Fundkatzen aufgenommen, darunter 3 Katzenmütter mit ihren Jungtieren. Die Zahlen direkt nach Beginn der Sommerferien sind jedoch alarmierend und erinnern an die Situation früherer Jahre. In Brandenburg stellt sich die Situation ähnlich dar. Natürlich kann bei gefundenen Tieren nie sicher gesagt werden, ob sie ausgesetzt wurden oder schon länger ohne Zuhause sind, sagte der Sprecher der Landestierschutzverbandes in Brandenburg. Tiere dürften niemals ausgesetzt werden, nur weil sie nicht in die Ferienplanung passen. Es sei schlichtweg viel zu einfach, sich ein Tier anzulegen. Man müsse nicht beweisen, dass man ein bestimmtes Tier auch halten könne, so der Sprecher. Hauptgründe für die vollen Tierheime seien aus seiner Sicht vor allem Spontankäufe. Schnell verlieren neue Tierhalter die Lust oder merken den Aufwand. Fehlende Betreuungsmöglichkeiten runden finanzielle Sorgen und Probleme ab. Wenn ein Tier aufgenommen werden soll, müsse an so viel gedacht werden. Wer kümmert sich um das Tier? Können wir Futter und Tierarzt bezahlen? Wer kümmert sich um die Reinigung? Diese Fragen sollte man sich unbedingt stellen, bevor man sich ein Tier kauft.
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0: Damit ist es wohl nun endlich klar. Mit der Einladung zu einer Pressekonferenz heute um 11 Uhr hat der Deutsche Fußballbund letzte Zweifel an einem Engagement von Jürgen Klopp als Bundestrainer praktisch beseitigt. Sein Name wurde in der Einladung zwar nicht genannt, doch das hat nur formale Gründe. Mein Kollege Thomas Thonfeld berichtet hier für uns. Hallo Thomas.
1: Hallo.
0: Ja, Thomas, heute früh tagen noch die DFB-Gremien, um den Vertrag von Jürgen Klopp formal abzusegnen. Offenbar soll der 4 Jahre lang laufen. Die Erwartungen an Klopp sind sehr groß. Er soll die Nationalmannschaft wieder zu alter Größe führen, nachdem sie bei der jüngsten WM zum 3. Mal in Serie nicht mal das Achtelfinale erreicht hat. Wie geht er damit nun um?
1: Klopp weiß das natürlich, aber er weiß auch um den Leistungsstand der Mannschaft. Den hat er ja gerade bei der WM noch als Fernsehexperte analysiert. Und deshalb hat er auch als erstes dafür geworben, dass die Spieler und damit auch er Zeit bekommen. Und dass die Erwartungshaltung an die Mannschaft realistisch sein müsse. Das ist sicherlich zum einen an die Fans gerichtet, aber auch an die DFB-Spitze. Denn Jürgen Klopp ist klar, dass sein Erscheinen allein jetzt nicht alle Probleme löst und nicht automatisch aus dem Team wieder einen Titelanwärter macht.
0: Okay, aber das ist es ja eigentlich, was Fans und Verband sich von der Nationalmannschaft wünschen. Und Klopp will das doch selbst auch, oder?
1: Ja, natürlich, klar will er Titel gewinnen, so wie in Dortmund und in Liverpool. Aber die WM hat ja gerade erst wieder deutlich gemacht, wie weit die Nationalmannschaft aktuell davon entfernt ist. Und es ist ja auch deutlich geworden, dass sich weit über die Nationalmannschaft hinaus Dinge im deutschen Fußball ändern müssen. Und das dauert. Trotzdem gibt es natürlich Ziele für Klopp, die nicht allzu weit entfernt liegen. Denn selbstverständlich will er mit dem Team bei der EM 2028 noch dazu in Großbritannien dabei sein und dann möglichst auch nicht gleich in der Vorrunde rausfliegen. Aber mal sehen, was er dann noch selbst dazu sagt.
0: Dabei helfen sollen ihm ja offenbar alte Wegbegleiter, seine langjährigen Co-Trainer Piet Krawitz und Pep Lindjas, bringt er ja offenbar mit zum DFB. Und so wie es aussieht, auch Ex-Nationalspieler Sven Bender. Überraschend, oder?
1: Überraschend, weil er bis jetzt nicht zu Klopps Trainerteam gehört hat. Weniger überraschend aber, weil die beiden sich ja auch schon lange kennen. Bender war Spieler unter Klopp, gehörte ja zur Dortmunder Doublesiegermannschaft von 2012, hat dann unter anderem als Trainer im Nachwuchsbereich beim DFB gearbeitet und zuletzt als Chefcoach bei der Spielvereinigung Unterhaching. Also, das ist schon ein Profil, das passen könnte und Sinn macht. Also, ich bin jedenfalls sehr gespannt, wie sich Trainer und Spieler am 24. September beim ersten Spiel in den Niederlanden präsentieren werden.
0: Super, alles klar. Danke dir auf jeden Fall, Thomas. Wir bleiben gespannt.
1: Ja, gerne.
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1: Hallo und guten Morgen Berlin und Brandenburg. Wir haben 10.33 Uhr, Sie und Power Radio mit Manisha am Morgen. Schauen wir gemeinsam auf Wetter und Verkehr. Ja, heute wird's ein richtig schöner Sommertag. Anfangs ziehen hier und da noch ein paar lockere Wolken über den Himmel. Doch die haben nichts im Gepäck. Im Laufe des Tages setzt sich die Sonne immer mehr durch und am Nachmittag zeigt sich der Himmel vielerorts fast wolkenlos. Die Temperaturen steigen auf angenehme 22 bis 24 Grad und dazu weht nur ein schwacher Wind. Aktuell haben wir Temperaturen um die 17 Grad. In der Nacht bleibt es meist klar und trocken. Örtlich kann sich zum Morgen etwas Dunst oder Nebel bilden und die Temperaturen gehen auf frische 7 bis 13 Grad zurück. Schauen wir noch auf den Power-Radio-Wettertrend. Morgen legt der Sommer noch eine Schippe drauf. Viel Sonnenschein, nur ein paar harmlose Wolken und es bleibt trocken. Mit 27 bis fast 30 Grad wird es deutlich wärmer. Perfektes Wetter also für alles, was draußen Spaß macht. Am Sonntag steht dann aber wieder zum Nachmittag die Chance auf einzelne Schauer und Gewitter an. Haben Sie einen wunderbaren Freitagmorgen hier bei Power-Radio.
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1: A2 Magdeburg Richtung Berlin. Zwischen Thesen und Caesar gibt es gerade Stau an einer Baustelle. Hier müssen Sie leider bis zu 20 Minuten mehr einplanen. Und A10 westlicher Berliner Ring Richtung Dreieck. Havelland zwischen Großkreuz und Leest gibt es leider ebenfalls Stau vor einer Baustelle. Hier aber sogar 45 Minuten Zeitverlust. Und dann auf der A11 Stettin Richtung Berlin zwischen Kreuz Uckermark und Gramzow. Da ist die Standspur und die rechte Spur gesperrt wegen einer Schutzplankenerneuerung. Schauen wir nach Berlin auf die Hauptstadtstraßen. Und zwar A100 Ausfahrt am Treptower Park. Hier gibt es leider gerade aktuell Stau. Das gleiche zwischen Wechsstraße und Sachsendamm. Hier ebenfalls Stau. Und dann Stadtring Richtung Weddingen Höhe. Tempoverdamm ist nach einem Unfall die rechte Spur gesperrt. Und deswegen staut es sich ab dem Britzer.

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1: Die Stadt Duisburg will 16 Jahre nach dem tödlichen Gedränge beim Techno-Festival Love Parade das Gedenken an die Opfer wachhalten. Mit einer Andacht und einer Gedenkveranstaltung heute um 16.30 Uhr wird an 21 Tote und viele hundert Verletzte erinnert. Erstmals werden die Veranstaltungen am Jahrestag der Katastrophe von der Stadt organisiert. Denn die Opferstiftung, die sich darum in vielen vergangenen Jahren gekümmert hat, hat sich aufgelöst. Die seit Jahren etablierten Gedenkveranstaltungen zum Jahrestag sollen trotzdem weitgehend unverändert stattfinden. Lediglich die Nacht der 1000 Lichter gibt es nicht mehr. Bei der Love Parade am 24. Juli 2010 war es zu einer Massenpanik am einzigen Ein- und Ausgang zum Festivalgelände gekommen. Viele hundert Menschen wurden in dem Gedränge verletzt. 21 junge Menschen im Alter von 17 bis 38 Jahren starben. Obwohl Experten zahlreiche Mängel bei der Planung und Genehmigung der Großveranstaltung aufzeigten, wurde juristisch nie jemand zur Verantwortung gezogen. Wie in den vergangenen Jahren wurden die Angehörigen der Opfer zum Jahrestag nach Duisburg eingeladen, sagte ein Stadtsprecher. Sie kommen am Freitag zunächst zu einer nicht öffentlichen Andacht zusammen. Anschließend gibt es eine öffentliche Gedenkfeier in dem Straßentunnel, in dem sich das tödliche Gedränge damals ereignete. Eine besonders emotionale Veranstaltung, die immer am Vorabend des Jahrestags stattgefunden hat, gibt es hingegen nicht mehr. Die Nacht der 1000 Lichter am Unglücksort. Sie sei immer aus dem Kreis der Betroffenen organisiert worden, sagte die Stadtsprecherin. In diesem Jahr werde die Tradition aber nicht fortgeführt. Ohnehin sucht Duisburg nach einem neuen Umgang mit der Katastrophe. Der 15. Jahrestag im vergangenen Jahr war ein Wendepunkt. Denn damals hat sich satzungsgemäß die Stiftung Duisburg 24.07.2010 aufgelöst, die jahrelang den teils traumatisierten Opfern und Hinterbliebenen beigestanden hat. Außerdem hat die Stiftung auch die Gedenkstelle und die Veranstaltung zum Jahrestag maßgeblich geprägt. Viele Eltern der Opfer konnten in den vergangenen Jahren aus gesundheitlichen Gründen schon nicht mehr zur Veranstaltung nach Duisburg kommen. Trotzdem versicherten alle Beteiligten, dass die Stadt weiterhin an das Unglück und die Opfer erinnern werde.
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1: Ich bin David Riemer. Der Rücktritt von Jens Spahn als Unionsfraktionschef hat ein Personalkarussell ausgelöst. Bundeskanzler Merz äußerte sich am Vormittag zur geplanten Kabinettsumbildung. Die Unionsfraktionsspitze geht an den bisherigen Kanzleramtschef frei.
2: Mitten in der parlamentarischen Sommerpause kommt es zu einem großen Stühlerücken. Kanzler Merz kam nicht alleine zum Statement, sondern auch mit den wechselnden Kollegen. Gesundheitsministerin Wacken wird künftig das Kanzleramt leiten. Merz lobte sie als harte Verhandlerin. CDU-General Linnemann, den der Kanzler als standfest und reformwillig zugleich bezeichnete, wird neuer Gesundheitsminister und Digitalstaatssekretär Amthor kümmert sich künftig um Bund-Länder-Beziehungen. Kanzler Merz will den Moment auch für weitere Wechsel im Kabinett nutzen, diese will er aber erst später verkünden. Medien hatten zuvor berichtet, dass Verkehrsminister Schnieder seinen Posten räumen soll. Aus Berlin, Ursula Winkler.
1: Der Volkswagen-Konzern hat im zweiten Quartal erneut deutlich weniger Gewinn gemacht. Das Konzernergebnis sank von April bis Juni um fast 33% auf rund 1,5 Milliarden Euro. Auch die Auslieferungen gingen konzernweit um fast 9% zurück. In China brachen die Verkäufe sogar um mehr als ein Drittel ein. VW-Chef Blume plant deshalb weitere Sparmaßnahmen mit deutlichen Einschnitten. Wegen der schweren Waldbrände hat Spanien für die Umgebung der Hauptstadt Madrid und eine weitere Region den Notstand ausgerufen. Das Innenministerium entsendet weitere Kräfte zur Bekämpfung der Flammen. Mehr als 11.500 Menschen mussten ihre Häuser verlassen, die meisten im Großraum Madrid. Die Feuer sind weiter außer Kontrolle. Größere Brände gibt es auch in Frankreich und in Italien. Der Deutsche Fußballbund lädt heute zu einer Pressekonferenz. Das Thema dürfte klar sein, die Verpflichtung von Jürgen Klopp als Bundestrainer. Sein Name wurde in der Einladung zwar nicht genannt, doch das hat nur formale Gründe.
3: Vor der Pressekonferenz tagen noch die DFB-Gremien. Sie müssen Klopps Vertrag noch absegnen, aber das ist nur eine Formalität. Offenbar soll das Papier über 4 Jahre laufen, also bis zur nächsten Weltmeisterschaft. Als sicher gilt auch, dass Klopp seine langjährigen Co-Trainer Piet Krawitz und Pep Leinders zum DFB mitbringen wird. Und offenbar soll auch sein ehemaliger Dortmunder Spieler Sven Bender zum Trainerteam gehören. Thomas Thonfeld, Sportredaktion.
1: Klopps Länderspielpremiere als Bundestrainer wird Ende September in der Nations League beim Auswärtsspiel gegen die Niederlande sein.
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4: Ja, heute wird's ein richtig schöner Sommertag. Anfangs ziehen hier und da noch ein paar Wolken über den Himmel, doch die haben nichts im Gepäck. Im Laufe des Tages setzt sich die Sonne immer mehr durch und am Nachmittag zeigt sich der Himmel vielerorts fast wolkenlos. Die Temperaturen steigen auf angenehme 22 bis 24 Grad. Dazu weht nur ein schwacher Wind. In der Nacht bleibt es meist klar und trocken. Örtlich kann sich zum Morgen etwas Dunst oder Nebel bilden. Und die Temperaturen gehen zurück auf frische 7 bis 13 Grad. Schauen wir noch auf den Power-Radio-Wettertrend. Morgen legt der Sommer noch eine Schippe drauf. Viel Sonnenschein und nur ein paar harmlose Wolken und es bleibt trocken. Mit 27 bis fast 30 Grad wird es deutlich wärmer. Perfektes Wetter also für alles, was draußen Spaß macht. Am Sonntag zeigt sich dann allerdings am Nachmittag die Chance auf einzelne Schauer und Gewitter. Kommen Sie durch diesen Freitag hier bei Power Radio und dann kommen Sie gut in Ihr wohlverdientes Wochenende.
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4: Auf der A10 westlicher Berliner Ring Richtung Dreieck Havelland zwischen Großkreuz und Lees gibt es Stau an einer Baustelle. Bitte hier 45 Minuten mehr einplanen. Dann auf der A12 Frankfurt-Oder Richtung Berlin zwischen Storkow und Dreieck Spreeau ist die Standspur und die rechte Spur gesperrt wegen Grünpflege. Und auf der A13 Berlin Richtung Dresden zwischen Bronco und Großrieschen gibt es Stau nach einem Fahrzeugbrand. Hier bitte auch vorsichtig sein. Schauen wir nach Berlin. A100, Ausfahrt am Treptower Park. Hier gibt's gerade aktuell Stau, genauso wie zwischen Wechsstraße und Sachsendamm. Da ist auch Stau. Dann schauen wir weiter. A103, Abzweig Zehlendorf Richtung Schöneberg, Kreuz Schöneberg. Auf der Überleitung zu A100 Richtung Neukölln gibt es leider auch gerade aktuell Stau. Dann in Kreuzberg, die Großbärenstraße ist zwischen Hallischem Ufer und Stresemannstraße wegen eines Kraneinsatzes bis zum Abend in beiden Richtungen gesperrt. An alle, die gerade unterwegs sind, weiterhin eine gute und vor allem sichere Fahrt.
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4: Hallo und herzlichen guten Morgen oder beziehungsweise guten Mittag hier bei Power Radio um 11.07 Uhr. Mein Name ist Manisha. Ich freue mich, dass Sie mit dabei sind und wir gemeinsam diesen Freitag durchstreiten können. Bald ist Wochenende. Ich freue mich auf jeden Fall schon sehr drauf, vor allem, weil das Wetter auch wieder so schön wird. Ja, wir sprechen allerdings jetzt mal über Frankreich. Und zwar gibt es in Frankreich ein neues Social-Media-Verbot für Kinder und Jugendliche unter 15 Jahren. Ich spreche gleich mit meinem Kollegen Ronny Thorau, ob dieses Verbot auch nach Deutschland kommt. Er hat dort ein paar Expertenfakten für Sie, das Ganze um ca. 20 nach 11. Davor schauen wir noch kurz nach Brandenburg, denn hier wurde das erste Nest der asiatischen Hornisse gefunden. Ob diese gefährlich ist und was genau mit denen gemacht wird, um die Nester, dass sie sich nicht weiter verbreiten können, das erfahren Sie gleich um 11:15. Jetzt natürlich erstmal Ihre Lieblingsmusik. Ich habe für Sie Hey Ya von Outkast und jetzt Strange Love von Depeche Mode. Einen wunderbaren Freitag hier um 11:08 Uhr bei Power Radio mit Manisha.

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1: Zum ersten Mal wird in Brandenburg ein Nest von der asiatischen Hornisse beseitigt. Fachleute mit Spezialausrüstung rücken am Vormittag in Eisenhüttenstadt gegen die eingeschleppte Art an. Bisher gab es in Brandenburg keinen Nachweis der asiatischen Hornisse. Sie ist vor allem im Westen Deutschlands längst verbreitet. Die invasive Hornissenart, die hierzulande nicht heimisch ist, gilt als Gefahr für die Artenvielfalt, vor allem für die Honigbienen. Deshalb wird sie bekämpft, ihre Nester werden zerstört. Der erfahrene Imker Holger Ackermann schätzt, dass in dem Nest an einem Dachvorsprung in Eisenhüttenstadt rund 50 bis 100 Hornissen seien. Er hat sich auf den Einsatz, für den spezielle Schutzanzüge nötig sind, vorbereitet. Man muss schnell und gut sortiert vorgehen, sagte er. Der Imker hält Panik nicht für angebracht. Es ist keine Killerhornisse. Wie werden die Fachleute vorgehen? Unser Plan ist, die Hornisse einzufrieren, sagte Ackermann. Zunächst müssten Kunststoffsäcke über das Nest gestülpt werden. Die Hornissen kämen dann in eine Art Kühltasche, sodass die Tiere träge werden. Nach 2 Tagen in einer Tiefkühltruhe seien die Hornissen tot. Auch wenn der Imker die Funde dieser invasiven Hornissenart in Brandenburg gerechnet hat, ist ein solcher Einsatz Neuland. Seit rund 2 Jahren habe man sich darauf vorbereitet und Rat von Experten aus ganz Deutschland eingeholt. So Ackermann, der auch Sprecher des Imkerverbands Brandenburg ist. Die toten Hornissen sollen ihm zufolge im Labor genetisch untersucht werden. So wollen die Imker herausfinden, über welchen Weg die Tiere in die ostbrandenburgische Stadt an der polnischen Grenze kamen. Man geht auf Spurensuche. Laut Landesumweltamt wurde eher im Westen Brandenburgs mit ersten Funden gerechnet. Denn an der Elbe in Sachsen-Anhalt und Niedersachsen wurden Vorkommen der asiatischen Hornisse nachgewiesen. Für Menschen stellt die einzelne asiatische Hornisse in der Regel keine Gefahr dar. Wie das Agrar- und Umweltministerium am Donnerstag mitteilte. Sie verhält sich fernab des Nestes nicht aggressiv gegenüber Menschen. Aber es ist trotzdem Vorsicht angebracht. Die Tiere könnten bei einer Störung ihre Nester aggressiv verteidigen.
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0: Frankreich führt als erstes EU-Land ein Social-Media-Verbot für Kinder und Jugendliche unter 15 Jahren ein. Ein entsprechendes Gesetz soll nach den Sommerferien greifen. Mein Kollege Ronny Thorau hat hier mehr Informationen für uns und berichtet. Hallo, Ronny.
1: Hallo.
0: Ja, Ronny, wie stehen denn die Chancen der Zeit, dass auch in Deutschland ein solches Verbot kommt?
1: Ja, also die Bundesregierung, insbesondere Familienministerin Prien, bevorzugt eine EU-weite Regelung. Auch weil das rechtssicherer ist. Die EU ist nämlich zum Beispiel zuständig für Vorgaben an die großen Tech-Konzerne. Und ohne solche Vorgaben wird sich ein Social-Media-Verbot im Alltag wohl schwer umsetzen lassen. Die EU will aber erst nach dem Sommer ihren Vorschlag machen und dann ist die Frage, wie Deutschland den übernimmt. Und offen ist auch, ob es überhaupt um pauschale Altersverbote gehen wird oder doch eher um Vorgaben an die Anbieter, bestimmte suchtfördernde Praktiken einzustellen. Zum Beispiel Dauerscrollen oder Autoplay von Videos.
0: Alles klar, danke dir auf jeden Fall, Ronny.
1: Gerne, tschüss.
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1: Ein Mann und eine Frau sollen die Mutter eines Bekannten in Berlin-Lichterfelde beraubt haben. Die 18-Jährige und der 26-Jährige sollen die Frau am Dienstagabend in ihrem Haus im Dreizinnenweg besucht haben, wie die Polizei mitteilte. Demnach gaben die beiden vor, mit ihr etwas trinken zu wollen. Dabei sollen sie unbemerkt schläfrig machende Mittel verabreicht haben. Was danach geschah, ist Gegenstand der Ermittlungen. Am Mittwochmorgen stellte die Frau nach dem Aufwachen fest, dass ihre Haustür offen stand und Bargeld fehlte. Sie rief die Polizei. Einsatzkräfte nahmen die Verdächtigen am selben Tag in Spandau fest. Sie sollen einem Haftrichter vorgeführt werden, wie es hieß. Gegen die beiden wird wegen schweren Raubes ermittelt.
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1: Ich bin David Riemer. Jetzt ist es offiziell, Jürgen Klopp übernimmt den Neuaufbau der deutschen Fußballnationalmannschaft. Der 59-Jährige tritt die Nachfolge des bei der WM gescheiterten Julian Nagelsmann an. Offizieller Vertragsbeginn ist der 15. August. Der DFB hat ihn bis zur WM 2030 gebunden. Außerdem übernimmt Per Mertesacker ab Januar 2027 die Position des DFB-Geschäftsführers. Bundeskanzler Merz nutzt den Rücktritt von Unionsfraktionschef Jens Spahn für einen größeren Umbau seiner Regierung und auch der CDU-Parteiführung. Das Personalpaket, das er am Vormittag im Kanzleramt in Berlin vorstellte, fällt zunächst kleiner aus als erwartet.
2: Gesundheitsministerin Wagen wird neue Kanzleramtschefin. Sie folgt auf Thorsten Frey, der an die Unionsfraktionsspitze wechseln soll. Das Gesundheitsministerium übernimmt noch Generalsekretär Linnemann. Er soll gleich die Pflegereform stemmen. Am Mittwoch sollen die neuen Bundesminister ernannt werden. Die Vereidigung ist für die erste Sitzungswoche des Bundestags im September geplant, also nach der Sommerpause. Und bis dahin kann es noch weitere Personalentscheidungen geben. Laut Merz ist der Umbau im Kabinett noch nicht abgeschlossen. Aus Berlin, Dirk Zeitler.
1: VW-Chef Blume will sein neues Sparpaket für den Konzern noch in diesem Jahr verabschieden. Diesen Zeitplan nannte er im Interview mit der deutschen Presseagentur. 4 Werke und bis zu 50.000 Stellen zusätzlich stehen auf der Kippe. Außerdem hat VW den nächsten Gewinneinbruch verkündet.
3: Vor allem Betriebsrat, Gewerkschaften und das Land Niedersachsen als Miteigentümer stemmen sich gegen noch mehr Jobabbau. Dass die Werke in Emden, Hannover, Zwickau oder der Tochter Audi in Neckarsulm ganz geschlossen werden, soll verhindert werden. Dass Handlungsbedarf besteht, zeigen erneut die Zahlen. Im zweiten Quartal ist der Konzerngewinn weiter um mehr als 30% auf 1,5 Milliarden Euro eingebrochen. Gegensteuern will VW-Chef Blume so: Verwaltung schrumpfen, Kapazitäten in den Werken abbauen, weniger Modelle anbieten. Jan-Henner Reitze, Nachrichtenredaktion.
1: Wegen der schweren Waldbrände hat Spanien für die Umgebung der Hauptstadt Madrid und eine weitere Region den Notstand ausgerufen. Das Innenministerium entsendet weitere Kräfte zur Bekämpfung der Flammen. Mehr als 11.500 Menschen mussten ihre Häuser verlassen, die meisten im Großraum Madrid. Die Feuer sind weiter außer Kontrolle. Größere Brände gibt es im Moment auch in Frankreich und in Italien.
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1: Ein 18 Jahre alter Raser hat in Berlin-Gesundbrunn mehrere Menschen mit riskanten Fahrmanövern gefährdet. Dann griff er Zivilkräfte der Polizei an, die ihn stoppten. Drei Beamte wurden leicht verletzt, wie die Behörde mitteilte. Der Verkehrsrowdy sei am Mittwochnachmittag deutlich zu schnell im dichten Verkehr unterwegs gewesen. Er wechselte sprunghaft die Fahrstreifen und beschleunigte immer wieder. Autofahrer mussten stark bremsen oder ausweichen, wie die Polizei mitteilte. Beinahe sei es zu einem Zusammenstoß mit einem Radfahrer gekommen. An der Kreuzung Brunnenstraße und Gustav-Meyer-Allee konnten die Polizeikräfte den 18-Jährigen anhalten. Der Raser habe dann Widerstand geleistet und die Einsatzkräfte attackiert. Schließlich musste er zu Boden gebracht und gefesselt werden, wie die Polizei es schilderte. Der junge Mann, der keinen Führerschein vorlegen konnte, durfte nach der vorläufigen Festnahme wieder gehen. Eine Polizeibeamtin musste ihren Dienst vorzeitig beenden.
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0: Damit ist es wohl nun endlich klar. Mit der Einladung zu einer Pressekonferenz heute um 11 Uhr hat der Deutsche Fußballbund letzte Zweifel in einem Engagement von Jürgen Klopp als Bundestrainer praktisch beseitigt. Sein Name wurde in der Einladung zwar nicht genannt, doch das hat nur formale Gründe. Mein Kollege Thomas Thonfeld berichtet hier für uns. Hallo Thomas.
1: Hallo.
0: Ja, Thomas, heute früh tagen noch die DFB-Gremien, um den Vertrag von Jürgen Klopp formal abzusegnen. Offenbar soll der 4 Jahre lang laufen. Die Erwartungen an Klopp sind sehr groß. Er soll die Nationalmannschaft wieder zu alter Größe führen, nachdem sie bei der jüngsten WM zum 3. Mal in Serie nicht mal das Achtelfinale erreicht hat. Wie geht er damit nun um?
1: Klopp weiß das natürlich, aber er weiß auch um den Leistungsstand der Mannschaft. Den hat er ja gerade bei der WM noch als Fernsehexperte analysiert. Und deshalb hat er auch als erstes dafür geworben, dass die Spieler und damit auch er Zeit bekommen. Und dass die Erwartungshaltung an die Mannschaft realistisch sein müsse. Das ist sicherlich zum einen an die Fans gerichtet, aber auch an die DFB-Spitze. Denn Jürgen Klopp ist klar, dass sein Erscheinen allein jetzt nicht alle Probleme löst und nicht automatisch aus dem Team wieder einen Titelanwärter macht.
0: Okay, aber das ist es ja eigentlich, was Fans und Verband sich von der Nationalmannschaft wünschen. Und Klopp will das doch selbst auch, oder?
1: Ja, natürlich, klar will er Titel gewinnen, so wie in Dortmund und in Liverpool. Aber die WM hat ja gerade erst wieder deutlich gemacht, wie weit die Nationalmannschaft aktuell davon entfernt ist. Und es ist ja auch deutlich geworden, dass sich weit über die Nationalmannschaft hinaus Dinge im deutschen Fußball ändern müssen. Und das dauert. Trotzdem gibt es natürlich Ziele für Klopp, die nicht allzu weit entfernt liegen. Denn selbstverständlich will er mit dem Team bei der EM 2028 noch dazu in Großbritannien dabei sein und dann möglichst auch nicht gleich in der Vorrunde rausfliegen. Aber mal sehen, was er dann noch selbst dazu sagt.
0: Dabei helfen sollen ihm ja offenbar alte Wegbegleiter, seine langjährigen Co-Trainer Piet Krawitz und Pep Lindjas, bringt er ja offenbar mit zum DFB. Und so wie es aussieht, auch Ex-Nationalspieler Sven Bender. Überraschend, oder?
1: Überraschend, weil er bis jetzt nicht zu Klopps Trainerteam gehört hat. Weniger überraschend aber, weil die beiden sich ja auch schon lange kennen. Bender war Spieler unter Klopp, gehörte ja zur Dortmunder Doublesiegermannschaft von 2012, hat dann unter anderem als Trainer im Nachwuchsbereich beim DFB gearbeitet und zuletzt als Chefcoach bei der Spielvereinigung Unterhaching. Also, das ist schon ein Profil, das passen könnte und Sinn macht. Also, ich bin jedenfalls sehr gespannt, wie sich Trainer und Spieler am 24. September beim ersten Spiel in den Niederlanden präsentieren werden.
0: Super, alles klar. Danke dir auf jeden Fall, Thomas. Wir bleiben gespannt.
1: Ja, gerne.
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1: Nach Graffiti-Schmierereien am Bahnhof Spandau haben Polizisten im benachbarten Dahlgow-Döberitz eine Wohnung durchsucht. Nach Angaben der Staatsanwaltschaft Berlin handelt es sich um eine Maßnahme der Amtsanwaltschaft der Hauptstadt, die unter anderem für Sachbeschädigung zuständig ist. Im vorliegenden Fall ermittelt sie gegen einen 33-Jährigen, wie ein Behördensprecher sagte. Bei dem Mann in Brandenburg wurden möglicherweise Beweise sichergestellt, wie es hieß. Dazu gehörten sein Smartphone, die mögliche Tatbekleidung, Graffiti-Utensilien sowie einige selbstgebaute Wurfwerkzeuge und eine sogenannte Grabenkeule, dazu auch eine Schlag- und Stichwaffe. Nach Angaben der Deutschen Bahn verursachen Graffiti jährlich bundesweit etwa 12 Millionen Euro Schaden. Betroffen sind vor allem S-Bahn, Nahverkehrs- und Güterzüge sowie Brückenpfeiler, Bahnsteigzugänge und Lärmschutzwände.
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1: Ich bin David Riemer. Bundeskanzler Merz nutzt den Rücktritt von Unionsfraktionschef Spahn für einen größeren Umbau seiner Regierung und auch der CDU-Parteiführung. Das Personalpaket, das er am Vormittag im Kanzleramt vorstellte, fällt aber zunächst kleiner aus als erwartet. Kollege Dirk Zeitler, das war es aber noch nicht mit dem Kabinettsumbau. Wer steht denn noch zur Disposition?
2: Richtig, laut Merz ist der Umbau im Kabinett noch nicht abgeschlossen, auch wenn der Kanzler heute dazu noch nichts gesagt hat. Im Zuge der Kabinettsumbildung muss wohl auch Bundesverkehrsminister Schnieder seinen Posten räumen. Als Nachfolger war der Finanzpolitiker Fritz Günzler im Gespräch, aber Günzler soll kurzfristig abgesagt haben.
1: Danke, Dirk Zeitler. Die Spritpreise steigen weiter. Nach Angaben des ADAC kostete ein Liter Super E10 am Donnerstag im bundesweiten Tagesdurchschnitt 2,17 Euro. Das sind 1,3 Cent mehr als am Vortag. Diesel verteuerte sich um 2 Cent auf 2,20 Euro pro Liter. E10 liegt damit nur noch 3,5 Cent unter seinem Allzeithoch aus dem März 2022. TikTok gefährdet Kinder und Jugendliche nach vorläufigen Ermittlungsergebnissen der EU-Kommission durch zu niedrige Schutzstandards. Die Behörde kritisiert, dass fremde öffentliche Konten von Minderjährigen sehen und sie mit missbräuchlichen Absichten kontaktieren könnten. Die EU verlangt deshalb bessere Voreinstellungen zum Schutz junger Nutzer. Bestätigen sich die Vorwürfe und nimmt TikTok keine Änderungen vor, droht der Plattform eine Geldstrafe. Wunschkandidat Jürgen Klopp wird Bundestrainer und folgt auf Julian Nagelsmann. Das ist seit dem Vormittag nun offiziell. Der Deutsche Fußballbund gab nach dem frühen WM-Aus der Nationalmannschaft die Verpflichtung des 59-Jährigen bekannt. Jürgen Klopp sprach bei einer Pressekonferenz von einer großen Ehre.
3: Ich hatte schon eine Ahnung, wie groß das Amt des Bundestrainers ist. Aber wenn man direkt damit in Verbindung gebracht wird, dann ist das schon, dann fühlt man die Größe und die Verantwortung, die dahinter steckt, noch mehr. Und da ich weiß, wo ich herkomme, ist es für mich unvorstellbar gewesen auf diesem Weg, dass das irgendwann dazu kommt.
1: Bestätigt wurde außerdem, dass Per Mertesacker ab Januar kommenden Jahres die Position des DFB-Geschäftsführers übernimmt.
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1: Auch in diesem Jahr gelangen mit Beginn der Sommerferien einige Tierheime in Berlin und Brandenburg an ihre Grenzen. Es werden insbesondere in den Sommermonaten zahlreiche Haustiere ausgesetzt, wie ein Sprecher des Landestierschutzverbandes Brandenburg erklärte. Tierheime geraten dadurch an ihre Kapazitätsgrenzen. Für die Tiere bedeutet dies oft Angst, Hunger, Verletzung oder sogar den Tod. Unser Fundkatzenbereich quillt bereits nach der ersten Ferienwoche über, hieß es vom Tierschutzverein in Berlin vor wenigen Tagen. Allein vom 6. bis 12. Juli wurden im Tierheim Berlin demnach 46 Fundkatzen aufgenommen, darunter 3 Katzenmütter mit ihren Jungtieren. Die Zahlen direkt nach Beginn der Sommerferien sind jedoch alarmierend und erinnern an die Situation früherer Jahre. In Brandenburg stellt sich die Situation ähnlich dar. Natürlich kann bei gefundenen Tieren nie sicher gesagt werden, ob sie ausgesetzt wurden oder schon länger ohne Zuhause sind, sagte der Sprecher der Landestierschutzverbandes in Brandenburg. Tiere dürften niemals ausgesetzt werden, nur weil sie nicht in die Ferienplanung passen. Es sei schlichtweg viel zu einfach, sich ein Tier anzulegen. Man müsse nicht beweisen, dass man ein bestimmtes Tier auch halten könne, so der Sprecher. Hauptgründe für die vollen Tierheime seien aus seiner Sicht vor allem Spontankäufe. Schnell verlieren neue Tierhalter die Lust oder merken den Aufwand. Fehlende Betreuungsmöglichkeiten runden finanzielle Sorgen und Probleme ab. Wenn ein Tier aufgenommen werden soll, müsse an so viel gedacht werden. Wer kümmert sich um das Tier? Können wir Futter und Tierarzt bezahlen? Wer kümmert sich um die Reinigung? Diese Fragen sollte man sich unbedingt stellen, bevor man sich ein Tier kauft.
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0: Frankreich führt als erstes EU-Land ein Social-Media-Verbot für Kinder und Jugendliche unter 15 Jahren ein. Ein entsprechendes Gesetz soll nach den Sommerferien greifen. Mein Kollege Ronny Thorau hat hier mehr Informationen für uns und berichtet. Hallo Ronny.
1: Hallo.
0: Ja, Ronny, wie stehen denn die Chancen der Zeit, dass auch in Deutschland ein solches Verbot kommt?
1: Ja, also die Bundesregierung, insbesondere Familienministerin Prien, bevorzugt eine EU-weite Regelung. Auch weil das rechtssicherer ist. Die EU ist nämlich zum Beispiel zuständig für Vorgaben an die großen Tech-Konzerne. Und ohne solche Vorgaben wird sich ein Social-Media-Verbot im Alltag wohl schwer umsetzen lassen. Die EU will aber erst nach dem Sommer ihren Vorschlag machen und dann ist die Frage, wie Deutschland den übernimmt. Und offen ist auch, ob es überhaupt um pauschale Altersverbote gehen wird oder doch eher um Vorgaben an die Anbieter, bestimmte suchtfördernde Praktiken einzustellen, zum Beispiel Dauerscrollen oder Autoplay von Videos.
0: Alles klar, danke dir auf jeden Fall, Ronny.
1: Gerne, tschüss.
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1: Die Stadt Duisburg will 16 Jahre nach dem tödlichen Gedränge beim Techno-Festival Love Parade das Gedenken an die Opfer wachhalten. Mit einer Andacht und einer Gedenkveranstaltung heute um 16.30 Uhr wird an 21 Tote und viele hundert Verletzte erinnert. Erstmals werden die Veranstaltungen am Jahrestag der Katastrophe von der Stadt organisiert. Denn die Opferstiftung, die sich darum in vielen vergangenen Jahren gekümmert hat, hat sich aufgelöst. Die seit Jahren etablierten Gedenkveranstaltungen zum Jahrestag sollen trotzdem weitgehend unverändert stattfinden. Lediglich die Nacht der 1000 Lichter gibt es nicht mehr. Bei der Love Parade am 24. Juli 2010 war es zu einer Massenpanik am einzigen Ein- und Ausgang zum Festivalgelände gekommen. Viele hundert Menschen wurden in dem Gedränge verletzt. 21 junge Menschen im Alter von 17 bis 38 Jahren starben. Obwohl Experten zahlreiche Mängel bei der Planung und Genehmigung der Großveranstaltung aufzeigten, wurde juristisch nie jemand zur Verantwortung gezogen. Wie in den vergangenen Jahren wurden die Angehörigen der Opfer zum Jahrestag nach Duisburg eingeladen, sagte ein Stadtsprecher. Sie kommen am Freitag zunächst zu einer nicht öffentlichen Andacht zusammen. Anschließend gibt es eine öffentliche Gedenkfeier in dem Straßentunnel, in dem sich das tödliche Gedränge damals ereignete. Eine besonders emotionale Veranstaltung, die immer am Vorabend des Jahrestags stattgefunden hat, gibt es hingegen nicht mehr. Die Nacht der 1000 Lichter am Unglücksort. Sie sei immer aus dem Kreis der Betroffenen organisiert worden, sagte die Stadtsprecherin. In diesem Jahr werde die Tradition aber nicht fortgeführt. Ohnehin sucht Duisburg nach einem neuen Umgang mit der Katastrophe. Der 15. Jahrestag im vergangenen Jahr war ein Wendepunkt. Denn damals hat sich satzungsgemäß die Stiftung Duisburg 24.07.2010 aufgelöst, die jahrelang den teils traumatisierten Opfern und Hinterbliebenen beigestanden hat. Außerdem hat die Stiftung auch die Gedenkstelle und die Veranstaltung zum Jahrestag maßgeblich geprägt. Viele Eltern der Opfer konnten in den vergangenen Jahren aus gesundheitlichen Gründen schon nicht mehr zur Veranstaltung nach Duisburg kommen. Trotzdem versicherten alle Beteiligten, dass die Stadt weiterhin an das Unglück und die Opfer erinnern werde.
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1: Ich bin Thomas Bliskin. Der DFB hat nach dem WM-Aus die Nachfolge von Julian Nagelsmann geregelt. Wunschkandidat Jürgen Klopp soll die Nationalelf auf Erfolgskurs bringen. Ex-Weltmeister Per Mertesacker wird DFB-Geschäftsführer.
2: Leidenschaftlich und redselig präsentiert sich Klopp bei seinem ersten Auftritt als Bundestrainer im schwarzen T-Shirt. Es sei ein sehr besonderer Tag für ihn und der Höhepunkt seiner Karriere. Er will beim DFB alle Steine umdrehen, sagt er, und nimmt auch die Medien in die Pflicht. Wenn ihr euch daneben benehmt oder meine Familie nicht in Ruhe lasst, bin ich weg. Klopp will, dass das Land wieder Lust hat auf die deutsche Mannschaft. Alle Spieler, die Gas geben, würden mit ihm viel Spaß haben. In gut 2 Monaten steht Klopp erstmals an der Seitenlinie in der Nations League gegen die Niederlande. Thomas Bremser, Redaktion.
1: Gut 14 Monate nach der Regierungsübernahme stellt Bundeskanzler Friedrich Merz sein Kabinett neu auf, ausgelöst durch den Rücktritt von Unionsfraktionschef Jens Spahn. Betroffen sind CDU-Positionen der Ministerriege, was wiederum Folgen für die CDU-Parteizentrale hat. Grüne und Linke kritisierten den Umbau.
3: Nina Wagen als Chefin im Kanzleramt und Carsten Lindemann als neuer Gesundheitsminister. Nach einem verpatzten Jahr schwarz-rot ziehe Merz die Reißleine, kommentieren die grünen Fraktionsvorsitzenden Britta Hasselmann und Katharina Dröge den Kabinettsumbau bissig. Die Salamitaktik, mit der Kanzler sein Kabinett nun offenbar etappenweise umbauen wolle, sei nicht dazu geeignet, Ruhe in die Regierungsgeschäfte zu bringen. Und Linken-Fraktionschef Sören Pellmann sagte der Rheinischen Post, dieses Land brauche keinen Kabinettsumbau, sondern endlich eine andere Politik. Dirk Zeitler, Berlin.
1: TikTok gefährdet Kinder und Jugendliche nach vorläufigen Ermittlungsergebnissen der EU-Kommission durch zu niedrige Schutzstandards. Die Behörde kritisiert, dass Fremde öffentliche Konten von Minderjährigen sehen und sie mit missbräuchlichen Absichten kontaktieren könnten. Die EU verlangt deshalb bessere Voreinstellungen zum Schutz junger Nutzer. Der schwäbische Batteriehersteller Varta hat nach Angaben aus Finanzkreisen einen Antrag auf Insolvenz in Eigenverwaltung gestellt. Zuvor war in dieser Woche bekannt geworden, dass eine Zerschlagung des Unternehmens droht. Hintergrund: wichtige Geldgeber wollen das Geschäft mit Haushaltsbatterien aus dem Konzern herauslösen.
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1: Zum ersten Mal wird in Brandenburg ein Nest von der asiatischen Hornisse beseitigt. Fachleute mit Spezialausrüstung rücken am Vormittag in Eisenhüttenstadt gegen die eingeschleppte Art an. Bisher gab es in Brandenburg keinen Nachweis der asiatischen Hornisse. Sie ist vor allem im Westen Deutschlands längst verbreitet. Die invasive Hornissenart, die hierzulande nicht heimisch ist, gilt als Gefahr für die Artenvielfalt, vor allem für die Honigbienen. Deshalb wird sie bekämpft, ihre Nester werden zerstört. Der erfahrene Imker Holger Ackermann schätzt, dass in dem Nest an einem Dachvorsprung in Eisenhüttenstadt rund 50 bis 100 Hornissen seien. Er hat sich auf den Einsatz, für den spezielle Schutzanzüge nötig sind, vorbereitet. Man muss schnell und gut sortiert vorgehen, sagte er. Der Imker hält Panik nicht für angebracht. Es ist keine Killerhornisse. Wie werden die Fachleute vorgehen? Unser Plan ist, die Hornisse einzufrieren, sagte Ackermann. Zunächst müssen Kunststoffsäcke über das Nest gestülpt werden. Die Hornissen kämen dann in eine Art Kühltasche, sodass die Tiere träge werden. Nach 2 Tagen in einer Tiefkühltruhe seien die Hornissen tot. Auch wenn der Imker die Funde dieser invasiven Hornissenart in Brandenburg gerechnet hat, ist ein solcher Einsatz Neuland. Seit rund 2 Jahren habe man sich darauf vorbereitet und Rat von Experten aus ganz Deutschland eingeholt. So Ackermann, der auch Sprecher des Imkerverbands Brandenburg ist. Die toten Hornissen sollen ihm zufolge im Labor genetisch untersucht werden. So wollen die Imker herausfinden, über welchen Weg die Tiere in die ostbrandenburgische Stadt an der polnischen Grenze kamen. Man geht auf Spurensuche. Laut Landesumweltamt wurde eher im Westen Brandenburgs mit ersten Funden gerechnet. Denn an der Elbe in Sachsen-Anhalt und Niedersachsen wurden Vorkommen der asiatischen Hornisse nachgewiesen. Für Menschen stellt die einzelne asiatische Hornisse in der Regel keine Gefahr dar. Wie das Agrar- und Umweltministerium am Donnerstag mitteilte. Sie verhält sich fernab des Nestes nicht aggressiv gegenüber Menschen. Aber es ist trotzdem Vorsicht angebracht. Die Tiere könnten bei einer Störung ihre Nester aggressiv verteidigen.
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0: Damit ist es wohl nun endlich klar. Mit der Einladung zu einer Pressekonferenz heute um 11 Uhr hat der Deutsche Fußballbund letzte Zweifel an einem Engagement von Jürgen Klopp als Bundestrainer praktisch beseitigt. Sein Name wurde in der Einladung zwar nicht genannt, doch das hat nur formale Gründe. Mein Kollege Thomas Thonfeld berichtet hier für uns. Hallo Thomas.
1: Hallo.
0: Ja, Thomas, heute früh tagen noch die DFB-Gremien, um den Vertrag von Jürgen Klopp formal abzusegnen. Offenbar soll der 4 Jahre lang laufen. Die Erwartungen an Klopp sind sehr groß. Er soll die Nationalmannschaft wieder zu alter Größe führen, nachdem sie bei der jüngsten WM zum 3. Mal in Serie nicht mal das Achtelfinale erreicht hat. Wie geht er damit nun um?
1: Klopp weiß das natürlich, aber er weiß auch um den Leistungsstand der Mannschaft. Den hat er ja gerade bei der WM noch als Fernsehexperte analysiert. Und deshalb hat er auch als erstes dafür geworben, dass die Spieler und damit auch er Zeit bekommen. Und dass die Erwartungshaltung an die Mannschaft realistisch sein müsse. Das ist sicherlich zum einen an die Fans gerichtet, aber auch an die DFB-Spitze. Denn Jürgen Klopp ist klar, dass sein Erscheinen allein jetzt nicht alle Probleme löst und nicht automatisch aus dem Team wieder einen Titelanwärter macht.
0: Okay, aber das ist es ja eigentlich, was Fans und Verband sich von der Nationalmannschaft wünschen. Und Klopp will das doch selbst auch, oder?
1: Ja, natürlich, klar will er Titel gewinnen, so wie in Dortmund und in Liverpool. Aber die WM hat ja gerade erst wieder deutlich gemacht, wie weit die Nationalmannschaft aktuell davon entfernt ist. Und es ist ja auch deutlich geworden, dass sich weit über die Nationalmannschaft hinaus Dinge im deutschen Fußball ändern müssen. Und das dauert. Trotzdem gibt es natürlich Ziele für Klopp, die nicht allzu weit entfernt liegen. Denn selbstverständlich will er mit dem Team bei der EM 2028 noch dazu in Großbritannien dabei sein und dann möglichst auch nicht gleich in der Vorrunde rausfliegen. Aber mal sehen, was er dann noch selbst dazu sagt.
0: Dabei helfen sollen ihm ja offenbar alte Wegbegleiter. Seine langjährigen Co-Trainer Piet Krawitz und Pep Lindjas bringt er ja offenbar mit zum DFB. Und so wie es aussieht, auch Ex-Nationalspieler Sven Bender. Überraschend, oder?
1: Überraschend, weil er bis jetzt nicht zu Klopps Trainerteam gehört hat. Weniger überraschend aber, weil die beiden sich ja auch schon lange kennen. Bender war Spieler unter Klopp, gehörte ja zur Dortmunder Doublesiegermannschaft von 2012, hat dann unter anderem als Trainer im Nachwuchsbereich beim DFB gearbeitet und zuletzt als Chefcoach bei der Spielvereinigung Unterhaching. Also, das ist schon ein Profil, das passen könnte und Sinn macht. Also, ich bin jedenfalls sehr gespannt, wie sich Trainer und Spieler am 24. September beim ersten Spiel in den Niederlanden präsentieren werden.
0: Super, alles klar. Danke dir auf jeden Fall, Thomas. Wir bleiben gespannt.
1: Ja, gerne.
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1: Ich bin Thomas Bleskin. Bundeskanzler Merz hat den angekündigten Umbau seiner Regierung begonnen, einzelne Personalentscheidungen aber vertagt. Neue Kanzleramtschefin wird Gesundheitsministerin Wagen.
2: Merz lobt sie als durchsetzungsstarke Politikerin.
3: Herr Wagen hat in den vergangenen Monaten in der Bundesregierung als Gesundheitsministerin gezeigt, dass sie ein Ministerium führen, dass sie Reformen auch gegen Widerstände durchsetzen kann.
2: Im Kanzleramt muss sie nun die Arbeit der Koalition und die Zusammenarbeit mit den Ländern koordinieren. In der Union hat Wagen einen steilen Aufstieg geschafft. 2021 wurde sie etwa parlamentarische Fraktionsgeschäftsführerin. Bei der Übernahme des wichtigen Postens im Kanzleramt soll sie nun aus familiären Gründen allerdings gezögert haben. Die neue Aufgabe will sie aber, wie sie sagt, mit voller Kraft angehen. Dirk Zeitler, Berlin.
1: Neuer Gesundheitsminister im Bundeskabinett wird CDU-Generalsekretär Linnemann. Digitalstaatssekretär Amthor wechselt als Bund-Länder-Beauftragter ins Kanzleramt. Unklar bleibt dagegen die Zukunft von Verkehrsminister Schnieder. Nach dpa-Informationen wollte Merz ihn entlassen, äußerte sich aber nicht dazu. Aus Unionskreisen hieß es, ein vorgesehener Nachfolger habe kurzfristig abgesagt. Der DFB hat nach dem WM aus die Nachfolge von Julian Nagelsmann geregelt. Wunschkandidat Jürgen Klopp soll die Nationalelf auf Erfolgskurs bringen. Ex-Weltmeister Per Mertesacker wird DFB-Geschäftsführer.
4: Leidenschaftlich und redselig präsentiert sich Klopp bei seinem ersten Auftritt als Bundestrainer im schwarzen T-Shirt. Es sei ein sehr besonderer Tag für ihn und der Höhepunkt seiner Karriere. Er will beim DFB alle Steine umdrehen, sagt er, und nimmt auch die Medien in die Pflicht. Wenn ihr euch daneben benehmt oder meine Familie nicht in Ruhe lasst, bin ich weg. Klopp will, dass das Land wieder Lust hat auf die deutsche Mannschaft. Alle Spieler, die Gas geben, würden mit ihm viel Spaß haben. In gut 2 Monaten steht Klopp erstmals an der Seitenlinie in der Nations League gegen die Niederlande. Thomas Bremser, Redaktion.
1: Der schwäbische Batteriehersteller Varta hat nach Angaben aus Finanzkreisen einen Antrag auf Insolvenz in Eigenverwaltung gestellt. Zuvor war in dieser Woche bekannt geworden, dass eine Zerschlagung des Unternehmens droht. Hintergrund: wichtige Geldgeber wollten das Geschäft mit Haushaltsbatterien aus dem Konzern herauslösen.
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1: Ein Mann und eine Frau sollen die Mutter eines Bekannten in Berlin-Lichterfelde beraubt haben. Die 18-Jährige und der 26-Jährige sollen die Frau am Dienstagabend in ihrem Haus im Dreizinnenweg besucht haben, wie die Polizei mitteilte. Demnach gaben die beiden vor, mit ihr etwas trinken zu wollen. Dabei sollen sie unbemerkt schläfrig machende Mittel verabreicht haben. Was danach geschah, ist Gegenstand der Ermittlungen. Am Mittwochmorgen stellte die Frau nach dem Aufwachen fest, dass ihre Haustür offen stand und Bargeld fehlte. Sie rief die Polizei. Einsatzkräfte nahmen die Verdächtigen am selben Tag in Spandau fest. Sie sollen einem Haftrichter vorgeführt werden, wie es hieß. Gegen die beiden wird wegen schweren Raubes ermittelt.
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1: Damit ist es wohl nun endlich klar. Mit der Einladung zu einer Pressekonferenz heute um 11 Uhr hat der Deutsche Fußballbund letzte Zweifel an einem Engagement von Jürgen Klopp als Bundestrainer praktisch beseitigt. Sein Name wurde in der Einladung zwar nicht genannt, doch das hat nur formale Gründe. Mein Kollege Thomas Thonfeld berichtet hier für uns. Hallo Thomas.
2: Hallo.
1: Ja, Thomas, heute früh tagen noch die DFB-Gremien, um den Vertrag von Jürgen Klopp formal abzusegnen. Offenbar soll der 4 Jahre lang laufen. Die Erwartungen an Klopp sind sehr groß. Er soll die Nationalmannschaft wieder zu alter Größe führen, nachdem sie bei der jüngsten WM zum 3. Mal in Serie nicht mal das Achtelfinale erreicht hat. Wie geht er damit nun um?
2: Klopp weiß das natürlich, aber er weiß auch um den Leistungsstand der Mannschaft. Den hat er ja gerade bei der WM noch als Fernsehexperte analysiert. Und deshalb hat er auch als erstes dafür geworben, dass die Spieler und damit auch er Zeit bekommen. Und dass die Erwartungshaltung an die Mannschaft realistisch sein müsse. Das ist sicherlich zum einen an die Fans gerichtet, aber auch an die DFB-Spitze. Denn Jürgen Klopp ist klar, dass sein Erscheinen allein jetzt nicht alle Probleme löst und nicht automatisch aus dem Team wieder einen Titelanwärter macht.
1: Okay, aber das ist es ja eigentlich, was Fans und Verband sich von der Nationalmannschaft wünschen. Und Klopp will das doch selbst auch, oder?
2: Ja, natürlich, klar will er Titel gewinnen, so wie in Dortmund und in Liverpool. Aber die WM hat ja gerade erst wieder deutlich gemacht, wie weit die Nationalmannschaft aktuell davon entfernt ist. Und es ist ja auch deutlich geworden, dass sich weit über die Nationalmannschaft hinaus Dinge im deutschen Fußball ändern müssen. Und das dauert. Trotzdem gibt es natürlich Ziele für Klopp, die nicht allzu weit entfernt liegen. Denn selbstverständlich will er mit dem Team bei der EM 2028 noch dazu in Großbritannien dabei sein und dann möglichst auch nicht gleich in der Vorrunde rausfliegen. Aber mal sehen, was er dann noch selbst dazu sagt.
1: Dabei helfen sollen ihm ja offenbar alte Wegbegleiter, seine langjährigen Co-Trainer Piet Krawitz und Pep Lindjas, bringt er ja offenbar mit zum DFB. Und so wie es aussieht, auch Ex-Nationalspieler Sven Bender. Überraschend, oder?
2: Überraschend, weil er bis jetzt nicht zu Klopps Trainerteam gehört hat. Weniger überraschend aber, weil die beiden sich ja auch schon lange kennen. Bender war Spieler unter Klopp, gehörte ja zur Dortmunder Doublesiegermannschaft von 2012, hat dann unter anderem als Trainer im Nachwuchsbereich beim DFB gearbeitet und zuletzt als Chefcoach bei der Spielvereinigung Unterhaching. Also, das ist schon ein Profil, das passen könnte und Sinn macht. Also, ich bin jedenfalls sehr gespannt, wie sich Trainer und Spieler am 24. September beim ersten Spiel in den Niederlanden präsentieren werden.
1: Super, alles klar. Danke dir auf jeden Fall, Thomas. Wir bleiben gespannt.
2: Ja, gerne.
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1: Ein 18 Jahre alter Raser hat in Berlin-Gesundbrunn mehrere Menschen mit riskanten Fahrmanövern gefährdet. Dann griff er Zivilkräfte der Polizei an, die ihn

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1: Ich bin Thomas Bleskin. Bundeskanzler Merz hat den angekündigten Umbau seiner Regierung begonnen, einzelne Personalentscheidungen aber vertagt. Neue Kanzleramtschefin wird Gesundheitsministerin Wagen.
2: Merz lobt sie als durchsetzungsstarke Politikerin.
3: Herr Wagen hat in den vergangenen Monaten in der Bundesregierung als Gesundheitsministerin gezeigt, dass sie ein Ministerium führen, dass sie Reformen auch gegen Widerstände durchsetzen kann.
2: Im Kanzleramt muss sie nun die Arbeit der Koalition und die Zusammenarbeit mit den Ländern koordinieren. In der Union hat Wagen einen steilen Aufstieg geschafft. 2021 wurde sie etwa parlamentarische Fraktionsgeschäftsführerin. Bei der Übernahme des wichtigen Postens im Kanzleramt soll sie nun aus familiären Gründen allerdings gezögert haben. Die neue Aufgabe will sie aber, wie sie sagt, mit voller Kraft angehen. Dirk Zeitler, Berlin.
1: Neuer Gesundheitsminister im Bundeskabinett wird CDU-Generalsekretär Linnemann. Digitalstaatssekretär Amthor wechselt als Bund-Länder-Beauftragter ins Kanzleramt. Unklar bleibt dagegen die Zukunft von Verkehrsminister Schnieder. Nach dpa-Informationen wollte Merz ihn entlassen, äußerte sich aber nicht dazu. Aus Unionskreisen hieß es, ein vorgesehener Nachfolger habe kurzfristig abgesagt. Der DFB hat nach dem WM aus die Nachfolge von Julian Nagelsmann geregelt. Wunschkandidat Jürgen Klopp soll die Nationalelf auf Erfolgskurs bringen. Ex-Weltmeister Per Mertesacker wird DFB-Geschäftsführer.
4: Leidenschaftlich und redselig präsentiert sich Klopp bei seinem ersten Auftritt als Bundestrainer im schwarzen T-Shirt. Es sei ein sehr besonderer Tag für ihn und der Höhepunkt seiner Karriere. Er will beim DFB alle Steine umdrehen, sagt er, und nimmt auch die Medien in die Pflicht. Wenn ihr euch daneben benehmt oder meine Familie nicht in Ruhe lasst, bin ich weg. Klopp will, dass das Land wieder Lust hat auf die deutsche Mannschaft. Alle Spieler, die Gas geben, würden mit ihm viel Spaß haben. In gut 2 Monaten steht Klopp erstmals an der Seitenlinie in der Nations League gegen die Niederlande. Thomas Bremser, Redaktion.
1: Der schwäbische Batteriehersteller Varta hat nach Angaben aus Finanzkreisen einen Antrag auf Insolvenz in Eigenverwaltung gestellt. Zuvor war in dieser Woche bekannt geworden, dass eine Zerschlagung des Unternehmens droht. Hintergrund: wichtige Geldgeber wollten das Geschäft mit Haushaltsbatterien aus dem Konzern herauslösen.
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1: Ich bin Thomas Bleskin. Gut 14 Monate nach der Regierungsübernahme stellt Bundeskanzler Merz sein Kabinett neu auf, ausgelöst durch den Rücktritt von Unionsfraktionschef Spahn. Betroffen sind CDU-Positionen der Ministerriege, was wiederum Folgen für die CDU-Parteizentrale hat. Merz plant nach eigenen Worten auch noch weitere Umstellungen in der Regierung.
2: Nina Wagen als Chefin im Kanzleramt und Carsten Lindemann als neuer Gesundheitsminister. Nach einem verpatzten Jahr Schwarz-Rot ziehe Merz die Reißleine, kommentieren die grünen Fraktionsvorsitzenden Britta Hasselmann und Katharina Dröge den Kabinettsumbau bissig. Die Salamitaktik, mit der Kanzler sein Kabinett nun offenbar etappenweise umbauen wolle, sei nicht dazu geeignet, Ruhe in die Regierungsgeschäfte zu bringen. Und Linken-Fraktionschef Sören Pellmann sagte der Rheinischen Post, dieses Land brauche keinen Kabinettsumbau, sondern endlich eine andere Politik. Dirk Zeitler, Berlin.
1: TikTok gefährdet nach Ansicht der EU-Kommission Kinder und Jugendliche durch zu niedrige Schutzstandards. Die Behörde kritisiert, dass Fremde öffentliche Konten von Minderjährigen sehen und sie mit missbräuchlichen Absichten kontaktieren könnten.
3: 200 Millionen Nutzer hat TikTok in Europa. Kinder und Jugendliche brauchen mehr Schutz, meint die EU-Kommission. Bis jetzt könne jeder in die öffentlichen Nutzerkonten sehen. Das müsse sich ändern. Künftig sollten nur noch von den Jugendlichen selbst akzeptierte Nutzer in die Konten schauen dürfen. TikTok weist die Kritik zurück. Die EU-Kommission hat in den vergangenen Monaten schon ein Verfahren wegen Suchtrisiken gegen TikTok eingeleitet und von Snapchat, Facebook und Instagram verlangt, dass das Mindestalter von 13 Jahren besser kontrolliert wird. Dieter Ebeling, Brüssel.
1: Der Batteriehersteller Varta hat nach Angaben aus Finanzkreisen Insolvenz in Eigenverwaltung beantragt. Eine Gläubigergruppe begründete das Vorgehen mit der angespannten Finanzlage. Eine unabhängige Analyse habe ergeben, dass Varta kurzfristig zusätzliche Millionen benötige. Weitere Geldgeber hätten sich trotz intensiver Gespräche nicht gefunden. Zum Fußball, jetzt ist es offiziell, Jürgen Klopp übernimmt den Neuaufbau der deutschen Nationalmannschaft. Der 59-Jährige tritt die Nachfolge des bei der WM gescheiterten Julian Nagelsmann an. Offizieller Vertragsbeginn ist der 15. August. Der DFB hat ihn bis zur WM 2030 engagiert.
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1: Ich bin Thomas Blestl. Bundeskanzler Merz hat den angekündigten Umbau seiner Regierung begonnen, die Neubesetzung des Verkehrsministeriums aber vorerst offen gelassen. Neue Kanzleramtschefin wird Gesundheitsministerin Wagen, ihr Ministeramt übernimmt CDU-Generalsekretär Linnemann.
2: Als Merz am Morgen zu einem Statement kommt, sind an seiner Seite die neue Kanzleramtschefin Wagen, der neue Gesundheitsminister Linnemann und der neue Bund-Länder-Koordinator Amthor. Einer aber fehlt, der neue Verkehrsminister. Dabei ist bereits klar, dass Schnieder gehen muss. Das hatte der CDU-Politiker selbst in einer SMS an Abgeordnete mitgeteilt. Der vorgesehene Nachfolger der CDU-Finanzpolitiker Günzler machte in den frühen Morgenstunden aber einen Rückzieher aus fachlichen Gründen, wie er sagte. Er sei nicht der Richtige für diese Position. Dirk Zeitler, Berlin.
1: Der Batteriehersteller Warta hat nach Angaben aus Finanzkreisen Insolvenz in Eigenverwaltung beantragt. Eine Gläubigergruppe begründete das Vorgehen mit der angespannten Finanzlage. Eine unabhängige Analyse habe ergeben, dass Warta kurzfristig zusätzliche Millionen benötige. Weitere Geldgeber hätten sich trotz intensiver Gespräche nicht gefunden. In dieser Woche war bereits bekannt geworden, dass dem Unternehmen eine Zerschlagung droht. Nach dem tödlichen Angriff auf einen Bankmitarbeiter in Regensburg sitzt der mutmaßliche Täter in Untersuchungshaft. Der 20 Jahre alte Deutsche werde dringend des Mordes und der schweren räuberischen Erpressung verdächtigt, teilten Polizei und Staatsanwaltschaft bei einer Pressekonferenz mit.
3: Noch ist vieles unbekannt, einige neue Informationen gab es aber von den Ermittlern. So soll der mutmaßliche Täter schuldfähig sein, Drogen seien bei ihm nicht gefunden worden. Sein Motiv ist aber noch ziemlich unklar. Der getötete Bankmitarbeiter war wohl ein Zufallsopfer. Der 20-Jährige soll einen Zettel dabei gehabt haben, auf dem etwas von einem Überfall und einem Bankraub stand. Dann soll er plötzlich mit einem Messer auf den Bankangestellten eingestochen haben. Der 20-Jährige soll der Polizei auch wegen kleinerer Delikte schon bekannt gewesen sein. Thomas Wock, Redaktion.
1: Zum Sport. Jürgen Klopp übernimmt den Neuaufbau der deutschen Fußballnationalmannschaft. Der 59-Jährige tritt die Nachfolge des bei der WM gescheiterten Julian Nagelsmann an. Offizieller Vertragsbeginn ist der 15. August.
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1: Ich bin Thomas Bleskin. Bundeskanzler Merz hat den angekündigten Umbau seiner Regierung begonnen. Neue Kanzleramtschefin wird Gesundheitsministerin Wagen. Ihr Amt übernimmt CDU-Generalsekretär Lindemann. Digitalstaatssekretär Amthor wechselt als Bund-Länder-Beauftragter ins Kanzleramt. Unklar bleibt dagegen die Zukunft von Verkehrsminister Schnieder. Nach dpa-Informationen wollte Merz ihn entlassen. Zu dieser Personalie äußerte sich der Kanzler aber nicht. Die EU-Kommission wirft TikTok vor, Kinder und Jugendliche nicht ausreichend zu schützen. Der Vorwurf, Fremde könnten öffentliche Profile Minderjähriger sehen und sie auch mit missbräuchlichen Absichten kontaktieren.
2: 200 Millionen Nutzer hat TikTok in Europa. Kinder und Jugendliche brauchen mehr Schutz, meint die EU-Kommission. Bis jetzt könne jeder in die öffentlichen Nutzerkonten sehen. Das müsse sich ändern. Künftig sollten nur noch von den Jugendlichen selbst akzeptierte Nutzer in die Konten schauen dürfen. TikTok weist die Kritik zurück. Die EU-Kommission hat in den vergangenen Monaten schon ein Verfahren wegen Suchtrisiken gegen TikTok eingeleitet und von Snapchat, Facebook und Instagram verlangt, dass das Mindestalter von 13 Jahren besser kontrolliert wird. Dieter Ebeling, Brüssel.
1: Schwere Waldbrände halten Frankreich und Spanien weiter in Atem. An der französischen Atlantikküste mussten jetzt zehntausende weitere Touristen vorsorglich ihre Urlaubsquartiere räumen.
3: Schwierige Wetterbedingungen mit kräftigen Windböen erschweren für die Feuerwehr in beiden Ländern die Löscharbeiten. Über Tage wurden in Frankreich weitere Orte und tausende Urlauber evakuiert, teils auch per Schiff. In den Messehallen der Großstadt Bordeaux rüstet man sich auf die Aufnahme von bis zu 10.000 Evakuierten. Die Einsatzkräfte versuchen vor allem mit Löschflugzeugen, dem Feuer Herr zu werden. Auch in Spanien wird mit weiteren Evakuierungen gerechnet, während Tausende bereits in Notunterkünften bei Angehörigen oder Freunden darauf warten, wann sie zurück können. Einen konkreten Termin gibt es noch nicht. Michael Evers, Paris.
1: Und zum Sport, Fußball. Jürgen Klopp ist mit klaren Botschaften in sein Amt als neuer Bundestrainer gestartet. Der 59-Jährige versprach keine schnellen Erfolge, rief aber zu einem gemeinsamen Traum vom WM-Titel 2030 auf. Zugleich warnte er vor Eingriffen in sein Privatleben. Wenn seine Familie nicht in Ruhe gelassen werde, höre er auf, sagte Klopp. Sein erstes Länderspiel als Bundestrainer ist Ende September in der Nations League gegen die Niederlande.
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3: Ich bin Thomas Bleskin. Bundeskanzler Merz hat den angekündigten Umbau seiner Regierung begonnen, die Neubesetzung des Verkehrsministeriums aber vorerst offen gelassen. Neue Kanzleramtschefin wird Gesundheitsministerin Wagen, ihr Ministeramt übernimmt CDU-Generalsekretär Linnemann.
4: Als Merz am Morgen zu einem Statement kommt, sind an seiner Seite die neue Kanzleramtschefin Wagen, der neue Gesundheitsminister Linnemann und der neue Bund-Länder-Koordinator Amthor. Einer aber fehlt, der neue Verkehrsminister. Dabei ist bereits klar, dass Schnieder gehen muss. Das hatte der CDU-Politiker selbst in einer SMS an Abgeordnete mitgeteilt. Der vorgesehene Nachfolger der CDU-Finanzpolitiker Günzler machte in den frühen Morgenstunden aber einen Rückzieher aus fachlichen Gründen, wie er sagte. Er sei nicht der Richtige für diese Position. Dirk Zeitler, Berlin.
3: Der Batteriehersteller Warta hat nach Angaben aus Finanzkreisen Insolvenz in Eigenverwaltung beantragt. Eine Gläubigergruppe begründete das Vorgehen mit der angespannten Finanzlage. Eine unabhängige Analyse habe ergeben, dass Warta kurzfristig zusätzliche Millionen benötige. Weitere Geldgeber hätten sich trotz intensiver Gespräche nicht gefunden. In dieser Woche war bereits bekannt geworden, dass dem Unternehmen eine Zerschlagung droht. Nach dem tödlichen Angriff auf einen Bankmitarbeiter in Regensburg sitzt der mutmaßliche Täter in Untersuchungshaft. Der 20 Jahre alte Deutsche werde dringend des Mordes und der schweren räuberischen Erpressung verdächtigt, teilt Polizei und Staatsanwaltschaft bei einer Pressekonferenz mit.
5: Noch ist vieles unbekannt, einige neue Informationen gab es aber von den Ermittlern. So soll der mutmaßliche Täter schuldfähig sein, Drogen seien bei ihm nicht gefunden worden. Sein Motiv ist aber noch ziemlich unklar. Der getötete Bankmitarbeiter war wohl ein Zufallsopfer. Der 20-Jährige soll einen Zettel dabei gehabt haben, auf dem etwas von einem Überfall und einem Bankraub stand. Dann soll er plötzlich mit einem Messer auf den Bankangestellten eingestochen haben. Der 20-Jährige soll der Polizei auch wegen kleinerer Delikte schon bekannt gewesen sein. Thomas Wock, Redaktion.
3: Zum Sport. Jürgen Klopp übernimmt den Neuaufbau der deutschen Fußballnationalmannschaft. Der 59-Jährige tritt die Nachfolge des bei der WM gescheiterten Julian Nagelsmann an. Offizieller Vertragsbeginn ist der 15. August.
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1: Ich bin Thomas Bleskin. Bundeskanzler Merz hat den angekündigten Umbau seiner Regierung begonnen. Neue Kanzleramtschefin wird Gesundheitsministerin Wagen. Ihr Amt übernimmt CDU-Generalsekretär Lindemann. Digitalstaatssekretär Amthor wechselt als Bund-Länder-Beauftragter ins Kanzleramt. Unklar bleibt dagegen die Zukunft von Verkehrsminister Schnieder. Nach dpa-Informationen wollte Merz ihn entlassen. Zu dieser Personalie äußerte sich der Kanzler aber nicht. Die EU-Kommission wirft TikTok vor, Kinder und Jugendliche nicht ausreichend zu schützen. Der Vorwurf, Fremde könnten öffentliche Profile Minderjähriger sehen und sie auch mit missbräuchlichen Absichten kontaktieren.
2: 200 Millionen Nutzer hat TikTok in Europa. Kinder und Jugendliche brauchen mehr Schutz, meint die EU-Kommission. Bis jetzt könne jeder in die öffentlichen Nutzerkonten sehen. Das müsse sich ändern. Künftig sollten nur noch von den Jugendlichen selbst akzeptierte Nutzer in die Konten schauen dürfen. TikTok weist die Kritik zurück. Die EU-Kommission hat in den vergangenen Monaten schon ein Verfahren wegen Suchtrisiken gegen TikTok eingeleitet und von Snapchat, Facebook und Instagram verlangt, dass das Mindestalter von 13 Jahren besser kontrolliert wird. Dieter Ebeling, Brüssel.
1: Schwere Waldbrände halten Frankreich und Spanien weiter in Atem. An der französischen Atlantikküste mussten jetzt Zehntausende weitere Touristen vorsorglich ihre Urlaubsquartiere räumen.
3: Schwierige Wetterbedingungen mit kräftigen Windböen erschweren für die Feuerwehr in beiden Ländern die Löscharbeiten. Über Tage wurden in Frankreich weitere Orte und tausende Urlauber evakuiert, teils auch per Schiff. In den Messehallen der Großstadt Bordeaux rüstet man sich auf die Aufnahme von bis zu 10.000 Evakuierten. Die Einsatzkräfte versuchen vor allem mit Löschflugzeugen, dem Feuer Herr zu werden. Auch in Spanien wird mit weiteren Evakuierungen gerechnet, während Tausende bereits in Notunterkünften bei Angehörigen oder Freunden darauf warten, wann sie zurückkommen. Einen konkreten Termin gibt es noch nicht. Michael Evers, Paris.
1: Und zum Sport, Fußball. Jürgen Klopp ist mit klaren Botschaften in sein Amt als neuer Bundestrainer gestartet. Der 59-Jährige versprach keine schnellen Erfolge, rief aber zu einem gemeinsamen Traum vom WM-Titel 2030 auf. Zugleich warnte er vor Eingriffen in sein Privatleben. Wenn seine Familie nicht in Ruhe gelassen werde, höre er auf, sagte Klopp. Sein erstes Länderspiel als Bundestrainer ist Ende September in der Nations League gegen die Niederlande.
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1: Ich bin Tine Klimach. Kanzler Friedrich Merz bildet sein Kabinett um, weil Thorsten Frey neuer Fraktionschef der Union werden soll. Es läuft aber alles andere als glatt. Jetzt hat sich Frey dazu geäußert.
2: Das Ganze sei einfach Pech gewesen, sagte Frey in Stuttgart. Das gäbe es auch in der Spitzenpolitik. Es geht um die Hängepartie bei der Besetzung des Verkehrsministeriums. Minister Schnieder hatte einigen Abgeordneten schon mitgeteilt, dass er entlassen wird. Als der Kanzler dann vor die Presse trat, passierte das aber nicht, weil der vorgesehene Nachfolger Günzler kurzfristig abgesagt hatte. Wie es nun weitergeht, ist offen. Klar ist aber, neue Kanzleramtschefin wird Gesundheitsministerin Warken und ihren Job soll CDU-Generalsekretär Linnemann übernehmen. Aus Berlin, Thomas Brockt.
1: US-Präsident Trump hat der Europäischen Union nach der Milliardenstrafe gegen Google mit neuen Zöllen gedroht. Auf seiner Plattform Truth Social kündigte er zunächst eine Untersuchung gegen die EU an. Diese solle klären, ob amerikanische Unternehmen benachteiligt würden. Anschließend könne ein erheblicher Zoll auf EU-Importe folgen. Die EU-Kommission hatte Google zuvor wegen Wettbewerbsverstößen zu einer Strafe von 890 Millionen Euro verurteilt. Die Polizei hat Details genannt zum tödlichen Angriff auf einen Bankangestellten gestern in Regensburg. Ein 20-Jähriger hatte den Mann niedergestochen. Er sitzt inzwischen in U-Haft.
3: Erst hatte der Tatverdächtige einen Zettel vorgezeigt, auf dem Bankraub stand. Dann hat er mit einem 12 cm langen Messer auf den Banker eingestochen. Der hätte gar kein Geld hergeben können. Das steckte im Automaten. Bei der Pressekonferenz wurde weiter bekannt, dass gegen den mutmaßlichen Täter ein Waffen- und Messerverbot verhängt war. Er wollte sich am Vorabend der Tat wegen Nichtigkeiten selbst bei einer Polizeiwache anzeigen, wurde aber laufen gelassen. Die Staatsanwaltschaft wirft ihm Mord aus Habgier vor. Es gibt bisher keine Hinweise auf Unzurechnungsfähigkeit, Drogen oder Alkohol. Aus Regensburg, Michael Hegele.
1: Der Hersteller Jutro Tiefkühlkost hat den Rückruf bei einer bei Lidl verkauften Bio-Bärenmischung wegen einer möglichen Verunreinigung mit Novoviren ausgeweitet. Verbraucher sollen das Tiefkühlprodukt der Marke Freshona nicht verzehren. Betroffene Ware kann in allen Lidl-Filialen auch ohne Kassenbon zurückgegeben werden. Novoviren können starken Brechdurchfall und erheblichen Flüssigkeitsverlust auslösen. Besonders für Säuglinge, ältere und kranke Menschen kann eine Infektion gefährlich werden.
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1: Ich bin Tine Klimach. Kanzler Friedrich Merz bildet sein Kabinett um, weil Thorsten Frey neuer Fraktionschef der Union werden soll. Es läuft aber alles andere als glatt. Jetzt hat sich Frey dazu geäußert.
2: Das Ganze sei einfach Pech gewesen, sagte Frey in Stuttgart. Das gäbe es auch in der Spitzenpolitik. Es geht um die Hängepartie bei der Besetzung des Verkehrsministeriums. Minister Schnieder hatte einigen Abgeordneten schon mitgeteilt, dass er entlassen wird. Als der Kanzler dann vor die Presse trat, passierte das aber nicht, weil der vorgesehene Nachfolger Günzler kurzfristig abgesagt hatte. Wie es nun weitergeht, ist offen. Klar ist aber, neue Kanzleramtschefin wird Gesundheitsministerin Warken und ihren Job soll CDU-Generalsekretär Linnemann übernehmen. Aus Berlin, Thomas Braut.
1: US-Präsident Trump hat der Europäischen Union nach der Milliardenstrafe gegen Google mit neuen Zöllen gedroht. Auf seiner Plattform Truth Social kündigte er zunächst eine Untersuchung gegen die EU an. Diese soll erklären, ob amerikanische Unternehmen benachteiligt würden. Anschließend könne ein erheblicher Zoll auf EU-Importe folgen. Die EU-Kommission hatte Google zuvor wegen Wettbewerbsverstößen zu einer Strafe von 890 Millionen Euro verurteilt. Die Polizei hat Details genannt zum tödlichen Angriff auf einen Bankangestellten gestern in Regensburg. Ein 20-Jähriger hatte den Mann niedergestochen. Er sitzt inzwischen in U-Haft.
3: Erst hatte der Tatverdächtige einen Zettel vorgezeigt, auf dem Bankraub stand. Dann hat er mit einem 12 cm langen Messer auf den Banker eingestochen. Der hätte gar kein Geld hergeben können. Das steckte im Automaten. Bei der Pressekonferenz wurde weiter bekannt, dass gegen den mutmaßlichen Täter ein Waffen- und Messerverbot verhängt war. Er wollte sich am Vorabend der Tat wegen Nichtigkeiten selbst bei einer Polizeiwache anzeigen, wurde aber laufen gelassen. Die Staatsanwaltschaft wirft ihm Mord aus Habgier vor. Es gibt bisher keine Hinweise auf Unzurechnungsfähigkeit, Drogen oder Alkohol. Aus Regensburg, Michael Hegele.
1: Der Hersteller Jutro Tiefkühlkost hat den Rückruf bei einer bei Lidl verkauften Bio-Bärenmischung wegen einer möglichen Verunreinigung mit Novoviren ausgeweitet. Verbraucher sollen das Tiefkühlprodukt der Marke Freshona nicht verzehren. Betroffene Ware kann in allen Lidl-Filialen auch ohne Kassenbon zurückgegeben werden. Novoviren können starken Brechdurchfall und erheblichen Flüssigkeitsverlust auslösen. Besonders für Säuglinge, ältere und kranke Menschen kann eine Infektion gefährlich werden.
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1: Ja.

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1: Ich bin Tine Klimach. Die bisherige Gesundheitsministerin Nina Warken wird neue Kanzleramtschefin. Das teilte Bundeskanzler Friedrich Merz in Berlin mit. Sie folgt auf Thorsten Frey, der an die Unionsfraktionsspitze wechseln soll. Für Warken übernimmt Carsten Linnemann das Gesundheitsressort. Merz kündigte für die kommenden Wochen weitere Veränderungen im Kabinett an.
2: Darüber werde ich zu gegebener Zeit Sie informieren, aber diese Entscheidungen brauchen nicht zuletzt angesichts der Sommerpause noch ein paar Tage und vielleicht auch mehr Zeit.
1: Damit ist auch eine weitere Nachbesetzung gemeint, auf die Kanzler Merz nicht eingehen. Eigentlich sollte auch Verkehrsminister Schnieder seinen Platz räumen. Sein geplanter Nachfolger Fritz Günzler, Finanzexperte der Union, hatte aber kurz vor knapp abgesagt. Bundesinnenminister Dobrindt hat die Ausweitung von Abschiebungen nach Afghanistan gegen Kritik verteidigt. Wer nach einem abgelehnten Asylverfahren ausreisepflichtig sei, müsse auch mit einer Abschiebung rechnen, sagte er. Zuvor war bekannt geworden, dass künftig nicht mehr nur Straftäter und Gefährder für Abschiebungen identifiziert werden sollen. Flüchtlingsrat und Linke kritisieren das als unverantwortlich bzw. als Vorstoß gegen den Menschenrechtsschutz. TikTok gefährdet Kinder und Jugendliche nach vorläufigen Ermittlungsergebnissen der EU-Kommission durch niedrige Schutzstandards. Die Brüsseler Behörde kritisiert unter anderem, dass Fremde die öffentlichen Benutzerkonten von Minderjährigen sehen und die jungen Nutzer auch mit missbräuchlichen Absichten kontaktieren könnten.
3: 200 Millionen Nutzer hat TikTok in Europa. Kinder und Jugendliche brauchen mehr Schutz, meint die EU-Kommission. Bis jetzt könne jeder in die öffentlichen Nutzerkonten sehen. Das müsse sich ändern. Künftig sollten nur noch von den Jugendlichen selbst akzeptierte Nutzer in die Konten schauen dürfen. TikTok weist die Kritik zurück. Die EU-Kommission hat in den vergangenen Monaten schon ein Verfahren wegen Suchtrisiken gegen TikTok eingeleitet und von Snapchat, Facebook und Instagram verlangt, dass das Mindestalter von 13 Jahren besser kontrolliert wird. Aus Brüssel, Dieter Hebelin.
1: Hunderttausende werden heute in Berlin zum Christopher Street Day erwartet. Die Demonstration soll mittags beginnen und dann an der Siegessäule vorbei zum Brandenburger Tor führen. Abends tritt Sängerin Sarah Connor auf. Schon einen Abend vorher war bereits Rapperin Icky Mel aufgetreten. Das Motto des CSD lautet dieses Mal: Haltung ist hot.
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1: Ich bin Tine Klimach. Kanzler Friedrich Merz bildet sein Kabinett um, weil Thorsten Frey neuer Fraktionschef der Union werden soll. Es läuft aber alles andere als glatt. Jetzt hat sich Frey dazu geäußert.
2: Das Ganze sei einfach Pech gewesen, sagte Frey in Stuttgart. Das gäbe es auch in der Spitzenpolitik. Es geht um die Hängepartie bei der Besetzung des Verkehrsministeriums. Minister Schnieder hatte einigen Abgeordneten schon mitgeteilt, dass er entlassen wird. Als der Kanzler dann vor die Presse trat, passierte das aber nicht, weil der vorgesehene Nachfolger Günzler kurzfristig abgesagt hatte. Wie es nun weitergeht, ist offen. Klar ist aber, neue Kanzleramtschefin wird Gesundheitsministerin Warken und ihren Job soll CDU-Generalsekretär Linnemann übernehmen. Aus Berlin, Thomas Brockt.
1: US-Präsident Trump hat der Europäischen Union nach der Milliardenstrafe gegen Google mit neuen Zöllen gedroht. Auf seiner Plattform Truth Social kündigte er zunächst eine Untersuchung gegen die EU an. Diese soll erklären, ob amerikanische Unternehmen benachteiligt würden. Anschließend könne ein erheblicher Zoll auf EU-Importe folgen. Die EU-Kommission hatte Google zuvor wegen Wettbewerbsverstößen zu einer Strafe von 890 Millionen Euro verurteilt. Schwere Waldbrände halten Frankreich und Spanien weiter in Atem. Während bei Madrid und in einer anderen spanischen Region der Notstand ausgerufen wurde, mussten an der französischen Atlantikküste 10.000 weitere Touristen vorsorglich ihre Urlaubsquartiere räumen. In beiden Ländern sprechen die Behörden von ungünstigen Wetterbedingungen, die die Löscharbeiten erschweren. Zum Sport. Jürgen Klopp ist neuer Bundestrainer der Fußballnationalmannschaft. Der 59-Jährige tritt die Nachfolge des bei der WM gescheiterten Julian Nagelsmann an. Es sei ein sehr, sehr besonderer Tag für ihn, sagte Klopp bei seiner Vorstellung in Frankfurt.
3: Jürgen Klopp will beim DFB jeden Stein umdrehen und das dürfte ungemütlich werden für den Verband. Aber Klopp will langfristigen Erfolg, darum will er auch einige Strukturen verändern. In den kommenden Tagen und Wochen werde er viele Spieler anrufen und treffen. Beim Supercup zwischen Bayern und Dortmund wird er dann auf der Tribüne sitzen. Im September bekommt Klopp dann gleich seine ersten 4 Spiele am Stück in der Nations League. Zwar verspricht er keine schnellen Erfolge, dennoch wollen die Fans da schon Fortschritte sehen. Thomas Bremser, Redaktion.
1: Der DFB hat Jürgen Klopp als Bundestrainer bis zur WM 2030 verpflichtet. Außerdem wird Per Mertesacker Geschäftsführer beim Deutschen Fußballbund.
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1: Ich bin Tine Klimach. Es ist ein ziemlich beispielloser Vorgang. Bundeskanzler Friedrich Merz will seinen Verkehrsminister Patrick Schnieder entlassen, steht aber ohne Nachfolger da. Schnieder bleibt nur deshalb vorerst im Amt. Nicht nur in der Opposition wird von einem Chaos gesprochen.
2: Als Merz am Morgen zu einem Statement kommt, sind an seiner Seite die neue Kanzleramtschefin Wagen, der neue Gesundheitsminister Lindemann und der neue Bund-Länder-Koordinator Amthor. Einer aber fehlt, der neue Verkehrsminister. Dabei ist bereits klar, dass Schnieder gehen muss. Das hatte der CDU-Politiker selbst in einer SMS an Abgeordnete mitgeteilt. Der vorgesehene Nachfolger der CDU-Finanzpolitiker Günzler machte in den frühen Morgenstunden aber einen Rückzieher aus fachlichen Gründen, wie er sagte. Er sei nicht der Richtige für diese Position. Aus Berlin, Dirk Zeitler.
1: VW-Chef Oliver Blume will sein Sparpaket für den Konzern noch in diesem Jahr verabschieden. Diesen Zeitplan nannte Blume im Interview mit der Deutschen Presseagentur. 4 Werke und bis zu 50.000 Stellen zusätzlich stehen auf der Kippe. Außerdem hat VW den nächsten Gewinneinbruch verkündet.
3: Vor allem Betriebsrat, Gewerkschaften und das Land Niedersachsen als Miteigentümer stemmen sich gegen noch mehr Jobabbau. Dass die Werke in Emden, Hannover, Zwickau oder der Tochter Audi in Neckarsulm ganz geschlossen werden, soll verhindert werden. Dass Handlungsbedarf besteht, zeigen erneut die Zahlen. Im zweiten Quartal ist der Konzerngewinn weiter um mehr als 30% auf 1,5 Milliarden Euro eingebrochen. Gegensteuern will VW-Chef Blume so: Verwaltung schrumpfen, Kapazitäten in den Werken abbauen, weniger Modelle anbieten. Jan-Henner Reitz zur Nachrichtenredaktion.
1: TikTok gefährdet Kinder und Jugendliche nach vorläufigen Ermittlungsergebnissen der EU-Kommission durch zu niedrige Schutzstandards. Die Brüsseler Behörde kritisiert unter anderem, dass Fremde die öffentlichen Benutzerkonten von Minderjährigen sehen und die jungen Nutzer auch mit missbräuchlichen Absichten kontaktieren können. Die WHO ruft wegen mehrerer Erkrankungen an West-Nil-Fieber in Südeuropa zu verstärkter Wachsamkeit auf. Besonders in Griechenland und Italien ist die Zahl der Erkrankungen in den vergangenen Wochen gestiegen. In Griechenland wurden seit Jahresbeginn 21 Fälle bestätigt, in Italien ebenso viele. Das Virus wird durch Mücken übertragen. Die WHO rät deshalb, sich vor Mückenstichen zu schützen und bei hohem Fieber nach einem Mückenstich sofort ärztliche Hilfe zu suchen.
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